0: 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Morning mit Mike hier.
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11: Mit Hendrik Daum. Bundespräsident Steinmeier wird heute den früheren rheinland-pfälzischen Ministerpräsidenten Alexander Schweizer zum neuen Arbeitsminister ernennen. Vorher soll die bisherige Ministerin Bärbel Baas ihre Entlassungsurkunde erhalten. Baas hatte gestern nach einem Trauerfall in der Familie und öffentlichen Angriffen gegen sie ihren sofortigen Rücktritt erklärt. David Riemer berichtet.
12: Schweizer steht vor großen Herausforderungen, vor allem bei der geplanten Rentenreform. Hier gibt es innerhalb der Koalition noch zahlreiche offene Fragen. Allerdings auch bei der Pflege, der Arbeitszeit und der Steuerpolitik sind sich Union und SPD uneinig. Hinzu kommen Streitigkeiten über den Haushalt fürs nächste Jahr und mögliche Konflikte bei den anstehenden Regierungsbildungen in Berlin und Sachsen-Anhalt nach den Landtagswahlen. Gleichzeitig muss die SPD ihre gesamte Parteispitze neu aufstellen.
11: Bundeskanzler Merz hat eine Senkung der Stromsteuer auch für Privathaushalte in Aussicht gestellt. Die Steuer soll laut Merz auf ein europäisches Minimum fallen. Ein deutscher Durchschnittshaushalt würde dadurch bei der Stromrechnung etwa 70 Euro im Jahr weniger zahlen. Bis jetzt wurde die Stromsteuer nur für bestimmte Unternehmen gesenkt. Aufatmen bei vielen Pendlern im Freistaat. Entgegen früherer Pläne streicht die Bahn ab 2028 doch keine Verbindungen im bayerischen Schienennahverkehr. Statt einer Halbierung des Angebots in der Hauptverkehrszeit etwa zwischen München und Augsburg sind jetzt sogar deutlich mehr Verbindungen vorgesehen. Verkehrsminister Bernreiter spricht von einem wichtigen Signal. Schließlich seien 8 von 10 Fahrgästen im Nahverkehr unterwegs. Der FC Bayern wird das Champions-League-Spiel heute Abend beim norwegischen Vertreter Viking Stavanger ohne Manuel Neuer bestreiten. Laut Coach Kompany ist das eine rein medizinische Entscheidung. Neuer habe etwas im Fuß gespürt. Jonas Urbich wird also im Spiel der Ligaphase der Champions League das Tor der Münchner hüten. Nachdem Neuer am Wochenende beim 2:2 gegen den FC Augsburg gepatzt und das schnellste Gegentor der Bundesliga-Geschichte kassiert hatte, war die Torwartfrage für das heutige Spiel wieder verstärkt in den Fokus gerückt.
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8: Mit Hendrik Daum. Der ehemalige Ministerpräsident aus Rheinland-Pfalz, Alexander Schweizer, wird heute zum neuen Arbeitsminister ernannt. Schweizer folgt auf Bärbel Baas, die gestern als Ministerin und auch als SPD-Chefin zurückgetreten war. Wer künftig die SPD führt, soll sich zum Jahreswechsel entscheiden. Co-Parteichef Klingbeil ließ bis jetzt offen, ob er erneut antritt. Er wolle Verantwortung übernehmen, aber es gehe jetzt in erster Linie um die beste Aufstellung, so Klingbeil. Die CDU in Sachsen-Anhalt denkt darüber nach, bei der Ministerpräsidentenwahl im Dezember den Magdeburger Landtag zu verlassen. Der Fraktionsvorstand will diesen Vorschlag heute den 15 CDU-Abgeordneten vorlegen. Damit soll verhindert werden, dass AfD-Kandidat Siegmund auch mit den Stimmen der CDU zum Ministerpräsidenten von Sachsen-Anhalt gewählt wird. Papst Leo kommt heute ins Krankenhaus. Dem 71-Jährigen soll ein Knoten in der Lunge entfernt werden. Im Vatikan ist von einem Zufallsbefund bei einer Routineuntersuchung die Rede. Die Operation soll bereits heute Nachmittag oder morgen erfolgen. Voraussichtlich bleibt der Papst etwa eine Woche in der Klinik. Bayerns Gesundheitsministerin Gerlach hat sich nochmal klar für eine bundesweite Zuckersteuer auf zuckergesüßte Softdrinks ausgesprochen. Es sei erwiesen, dass der regelmäßige Konsum von Softdrinks in Zusammenhang mit Übergewicht, Diabetes und einem höheren Risiko für Herz-Kreislauf-Erkrankungen stehe, so Gerlach. Mit einer Zuckersteuer könne man einige Betroffene möglicherweise dazu bewegen, sich bewusster zu ernähren. Gleichzeitig mahnt Gerlach an, dass die zusätzlichen Steuereinnahmen auch Zwecke gebunden verwendet werden müssten, in erster Linie für Prävention. Alexander Zverev wird die neue Nummer 1 der Tenniswelt. Spätestens zum Saisonende wird der 29-Jährige als bester Spieler die Rangliste anführen. Das ist bereits jetzt sicher, weil zwei Konkurrenten beim Turnier in Shanghai früh ausgeschieden sind und weil die aktuelle Nummer 1, Jannik Sinner, immer noch verletzt ist. Zverev hat dieses Jahr die French Open und die US Open gewonnen. Zverev ist die zweite Nummer 1 aus Deutschland nach Boris Becker im Jahr 1991.
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1: Und jetzt ganz frisch die aktuelle von Taylor Swift, Patient Zero.
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1: Und jetzt die aktuelle von The Bowser, Magnetic.
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14: 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Morgen, Nathalie.
15: Hallo, guten Morgen.
14: Es ist so kalt, dann musst du heute, du brauchst eine zweite Übergangsjacke über die Übergangsjacke. Das ist krass.
15: Das hast du auf jeden Fall richtig gemacht, aber noch krasser finde ich, ich musste heute zum ersten Mal Autoscheiben kratzen.
14: Nein.
15: Ja, hör auf. Ganz bisschen, aber ich habe gekratzt.
14: Ich noch nicht.
15: 1 Grad in Obermenzing. Mhm. 0 Grad bei euch in Freising, also einige von euch müssen heute Morgen kratzen. Heute dann tagsüber mehr Wolken als Sonne. Bleibt aber tagsüber meist trocken, bis zu 16 Grad in der Spitze. Morgen auch mal Schauer dazwischen, 17 Grad. Donnerstag und Freitag trocken und noch mal knapp 20.
14: Hier sind sie, die ersten News des neuen Tages.
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16: Mit Hendrik Daum einen schönen guten Morgen. Bundespräsident Steinmeier wird heute den früheren rheinland-pfälzischen Ministerpräsidenten Alexander Schweizer zum neuen Arbeitsminister ernennen. Vorher soll die bisherige Ministerin Bärbel Baas ihre Entlassungsurkunde erhalten. Baas hatte gestern nach einem Trauerfall in der Familie und öffentlichen Angriffen gegen sie ihren sofortigen Rücktritt erklärt. David Riemer berichtet.
17: Schweizer steht vor großen Herausforderungen, vor allem bei der geplanten Rentenreform. Hier gibt es innerhalb der Koalition noch zahlreiche offene Fragen. Allerdings auch bei der Pflege, der Arbeitszeit und der Steuerpolitik sind sich Union und SPD uneinig. Hinzu kommen Streitigkeiten über den Haushalt fürs nächste Jahr und mögliche Konflikte bei den anstehenden Regierungsbildungen in Berlin und Sachsen-Anhalt nach den Landtagswahlen. Gleichzeitig muss die SPD ihre gesamte Parteispitze neu aufstellen.
16: Wie verbreitet ist Cybermobbing unter Schülerinnen und Schülern? Um diese Frage geht es in einer neuen Studie, die das Bündnis gegen Cybermobbing heute in Berlin vorstellt. Frühere Untersuchungen zeigen, wie groß das Problem ist. Fast die Hälfte der 18- bis 24-Jährigen hat bereits Mobbing erlebt. Ein Viertel davon im Internet. Psychologen sehen einen möglichen Grund für Cybermobbing in der zunehmenden psychischen Belastung vieler Menschen. Stress und Ängste könnten dazu führen, dass sich Wut online entlädt. Zudem haben viele Täter selbst schon Erfahrungen mit Cybermobbing gemacht. Aufatmen bei vielen Pendlern im Freistaat. Entgegen früherer Pläne streicht die Bahn ab 2028 doch keine Verbindungen im bayerischen Schienennahverkehr. Statt einer Halbierung des Angebots in der Hauptverkehrszeit, etwa zwischen München und Augsburg, sind jetzt sogar deutlich mehr Verbindungen vorgesehen. Verkehrsminister Bernreiter spricht von einem wichtigen Signal. Schließlich seien 8 von 10 Fahrgästen im Nahverkehr unterwegs. Der FC Bayern wird das Champions-League-Spiel heute Abend beim norwegischen Vertreter Viking Stavanger ohne Manuel Neuer bestreiten. Laut Coach Kompany ist das eine rein medizinische Entscheidung. Neuer habe etwas im Fuß gespürt. Jonas Urbich wird also im Spiel der Ligaphase der Champions League das Tor der Münchner hüten. Nachdem Neuer am Wochenende beim 2:2 gegen den FC Augsburg gepatzt und das schnellste Gegentor der Bundesliga-Geschichte kassiert hatte, war die Torwartfrage für das heutige Spiel wieder verstärkt in den Fokus gerückt.
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14: Besser ankommen mit dem besten Stau- und Blitzer-Service. Für München aktuell habt ihr freie Fahrt.
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14: Für den ersten Blitzer ruft durch 089 4x die 38. Danke und gute Fahrt.
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14: Ja, so ganz los lässt München und die Region das Thema Puma noch nicht.
15: Es gibt immer noch keine Spur von dem Tier. Einige in der Region, die nehmen es jetzt mit Humor und machen daraus eine clevere Marketingstrategie.
14: Warum der Puma jetzt in der Backstube aufgetaucht ist, erzählen wir euch um 4:45.

0: bei der eigenen Trauung Nein sagen. Wir haben tatsächlich jemanden gefunden. Guten Morgen.
1: Guten Morgen.
0: 10 nach 5 gleich, die Mike-Kiel-Show hier auf Gong 96.3.
1: Ja, und Mike hat seine Challenge damit tatsächlich gewonnen. Luisa aus Hadern hat von ihrem Kumpel erzählt, die Braut steht neben ihm, die Hochzeitsgäste dahinter. Und dann kommt die Frage aller Fragen und er
2: hat Nein gesagt und ist einfach rausgelaufen.
0: Mhm. Ein Wort und die ganze Hochzeit platzt. Der Bräutigam war sich wohl schon vorher unsicher. Johanna Kranzbühler, Paartherapeutin bei uns hier in München. Warum hat er die Hochzeit nicht schon viel früher abgeblasen?
3: Es gibt Menschen, die das tatsächlich sehr gut verdrängen können. Plus, es gibt ja auch noch so ein paar andere Faktoren, wie zum Beispiel den sozialen Druck so außen drumherum. Also die Familie, die Gäste, die Erwartungen. Dann hat man ja oft schon viel Zeit, Geld und Energie investiert. Und vielleicht hat man auch Hoffnung, dass sich das Gefühl von selbst widerlegt.
1: Und kann man sich denn vorher auch völlig sicher sein und dann tatsächlich erst vorm Altar merken, ich kann das nicht?
3: Manchmal gibt es auch Fälle, in denen dieser Moment, vorm Altar zu stehen, erst selber einem die Klarheit bringt. Und klar, der Zeitpunkt ist hart und verletzend, aber so ein Nein kann auch ein Ja zu sich selbst sein. Also, dass jemand sich selbst endlich ernst nimmt, auch wenn der Weg dahin ziemlich ungünstig war.
1: Ja, aber immerhin besser so als unglücklich verheiratet.
0: Ja, auf jeden Fall habe ich die Challenge geschafft und später, kurz nach 7, gibt es dann die nächste hier auf Gong 96.3. Diesmal dann für Nathalie.
1: Oh je, ich bin echt gespannt. Mike.

0: Morgen.
1: Guten Morgen.
0: 17 nach 5, die Mike-Kiel-Show hier auf Gong 96.3. Ja, immer noch keine Spur vom Puma in der Nähe des Münchner Flughafens, aber in Erding nimmt man das Ganze mittlerweile mit Humor.
1: Ja, die Bäckerei Kenus, die hat jetzt eine exklusive Puma-Breze im Sortiment in Form von einer Puma-Tatze und die läuft wohl richtig gut.
2: Ja, wir machen um 5.30 Uhr auf und gestern waren schon um 5.30 Uhr die ersten da. Puma-Breze.
0: Ja, während der echte Puma also weiter auf sich warten lässt, gibt es wenigstens eine Brezenversion von ihm, ne? Ja.

0: Um 17:30, chilliger Sound für euren frühen Morgen.
1: Ja, der klingt ein bisschen wie die Taylor von den Anfangszeiten, ne? Country Vibes mit ganz viel Gefühl, passt perfekt zu diesem kalten Dienstagmorgen.
0: Ja, damit geht's rein mit Taylor Swift, I Knew It, I Knew You. Das Beste von heute auf Gong 96.3.

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0: Zeit für alle anderen ist immer
1: kurz vor 5:30.
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1: Mit Nathalie, das Gong 96.3 München-Wetter kompakt.
16: Teilweise müsst ihr zum ersten Mal heute früh Autoscheiben kratzen. 3 Grad am Münchner Marienplatz, 1 Grad nur bei euch in Sauerlach im Landkreis München. Heute tagsüber dann mehr Wolken als Sonne. Es bleibt aber meist trocken bei bis zu 16 Grad. Morgen auch mal Schauer, dazwischen 17 Grad. Donnerstag und Freitag trocken und noch ein Tick milder.
1: Was ein Paukenschlag in der Bundesregierung. Arbeitsministerin Bärbel Baas ist zurückgetreten. Wer heute ihre Nachfolge antritt, hört ihr jetzt.
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17: Mit Hendrik Daum. Der ehemalige Ministerpräsident aus Rheinland-Pfalz, Alexander Schweizer, wird heute zum neuen Arbeitsminister ernannt. Schweizer folgt auf Bärbel Baas, die gestern als Ministerin und auch als SPD-Chefin zurückgetreten war. Wer künftig die SPD führt, soll sich zum Jahreswechsel entscheiden. Co-Parteichef Klingbeil ließ bis jetzt offen, ob er erneut antritt. Er wolle Verantwortung übernehmen, aber es gehe jetzt in erster Linie um die beste Aufstellung, so Klingbeil. Die CDU in Sachsen-Anhalt.

0: bereits heute Nachmittag oder morgen erfolgen. Voraussichtlich bleibt der Papst etwa eine Woche in der Klinik.
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3: Besser ankommen mit dem besten Stau- und Blitzer-Service hier auf Gong 96.3. Aktuell habt ihr freie Fahrt.
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3: Mit dabei Obergiesing, die Tegernseer Landstraße auswärts. Für mehr Blitzer 089 4x38. Geht auch per WhatsApp.
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3: Mal Hand aufs Herz, wie oft hängt ihr am Handy?
5: Eine neue Studie zeigt jetzt, jeder Dritte zeigt mittlerweile Symptome von Smartphone-Sucht.
3: Ja, wie lange wir in der Woche am Handy hängen, echt eine krasse Zahl, hört ihr gleich bei uns.

0: Guten Morgen.
1: Morgen, hi.
0: Es wird 5.40 Uhr. Manchmal reicht ein gekonnter Kick und schon geht man viral.
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0: Ja, ihr habt es vielleicht auf unserer Insta-Seite gesehen an der Schwanthaler Höhe. Da tritt ein junger Mann einen tanzenden Roboter um. Das Video ging komplett steil und jetzt hat er erklärt, was da passiert ist.
1: Ja, er hat den Roboter nur aus dem Augenwinkel gesehen. Der hat plötzlich schnelle Bewegungen gemacht und ihm war klar, der greift mich an. Es war also Selbstverteidigung. Was man im Video nicht hört, der Besitzer hat sich direkt bei ihm entschuldigt und die drei sind dann im Guten auseinandergegangen.
0: Ja, nennt man übrigens auch Roborangelei. Dann gibt es eine neue Studie, die nicht unbedingt überrascht, trotzdem heftig zu hören. Rund jeder dritte Erwachsene ist Smartphone-süchtig.
1: Ja, besonders krass bei den 18- bis 29-Jährigen. Da zeigen 55% Symptome, bei den 30- bis 39-Jährigen 40%. Männer sind übrigens häufiger betroffen als Frauen. Pro Woche hängen wir rund 30 Stunden am Handy. Das ist quasi ein Teilzeitjob.
0: Ja, die Studie lief übrigens über Fragebögen. Ratet mal, worauf die ausgefüllt wurden.
1: Ja, auf dem iPad.
0: Ja. Und dann, wer von euch braucht einen kompletten Supermarkt? Ist kein Scherz. Ja. Wird gerade einer auf Kleinanzeigen angeboten.
1: Ein komplett eingerichteter und befüllter Edeka-Markt steht für 6 Millionen Euro zum Verkauf, ganz offiziell über einen Makler.
0: Ja gut, okay, 6 Millionen Euro klingt erstmal viel, aber bei den aktuellen Lebensmittelpreisen hat man das nach ein paar Wochen Einkäufen locker wieder drin.
1: Ja, das stimmt.

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0: Bei nur 3 Grad gerade in München wärmt er von innen. DJ Goja, Meet Chico, das Beste von heute auf Gong 96.3 und damit guten Morgen. 5:47 Uhr wird's, da klingelt's an der Tür und plötzlich ist der Tag ein ganz anderer. Kollegin Luca Weigel war mit ziemlich wertvoller Fracht hier bei uns in München und der Region unterwegs. Ihr Stopp, Diana aus Leim. Die macht die Tür auf und was dann passiert, hört ihr jetzt.
1: Hallo Diana. Oh mein Gott. Diana, du hast bei unserem Adventskalender-Post auf Insta mitgemacht und ich dachte mir, ich bring dir den einfach direkt persönlich vorbei.
2: Also ich weiß nicht, was außer danke.
1: Komm, wir setzen uns mal hin und dann packen wir ihn schon mal aus,
2: ja,
1: oder?
2: Ja, bitte, ja, ja.
1: So, Diana, da ist er, unser exklusiver Gong 96.3 München Adventskalender. Ich würde sagen, raus damit.
3: Oh mein Gott.
2: Oh mein Gott, ich habe ihn. Ich hab ihn.
1: Sollen wir mal ein Türchen aufmachen?
2: Gott, ja, ja.
1: Wir fangen ganz basic an, wir nehmen erstmal die 1.
2: Die 1, okay. Oh mein Gott, wie geil. Ich kenne die. Oh, die sind so geil.
1: Das sind diese Augenpatches von Doc Berger Effekt. Das sind ja die, die auch Leni Klum und Bill Kaulitz immer benutzen.
2: Ja, genau die. Ich danke euch von Herzen, das ist der Wahnsinn.
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0: 7:07. 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
4: Mit Nathalie, das Gong 96.3 Münchenwetter kompakt.
16: Wir messen aktuell 3 Grad im Glockenbachviertel, minus 1 Grad am Stadtpark in Erding. Teilweise müsst ihr heute früh zum ersten Mal Autoscheiben kratzen. Heute tagsüber dann mehr Wolken als Sonne. Es bleibt aber meist trocken, bis zu 16 Grad gibt es in der Spitze. Morgen auch mal Schauer, dazwischen 17 Grad. Donnerstag und Freitag trocken und knapp 20.
4: In München in den Zug rein und nur 2 Stops später in Hamburg wieder raus. Mitte Dezember startet die neue Sprinterverbindung. Wie lange die Fahrt dauert jetzt?
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18: Um 6 Uhr mit Lukas Schröder. Guten Morgen. Die Deutsche Bahn hatte eigentlich angekündigt, im Nahverkehr viele Verbindungen zu streichen, etwa von München nach Augsburg oder Ingolstadt. Jetzt passiert genau das Gegenteil, es wird mehr Verbindungen geben. Zum Fahrplanwechsel im Dezember gibt es zudem eine neue Verbindung von München nach Hamburg in nur 5 Stunden 20. Alexander Schweizer wird heute neuer Bundesarbeitsminister. Der ehemalige Ministerpräsident von Rheinland-Pfalz wird am Nachmittag im Bundestag zunächst vereidigt und dann von Bundespräsident Steinmeier zum Minister ernannt. Die bisherige Ministerin Baas war wegen eines Trauerfalls in der Familie zurückgetreten. Nach der Länderspielpause ist die Bundesliga wieder losgegangen. Heute geht auch die Champions-League-Saison weiter. Gong 96.3 München-Reporter Lennart Wenner. Der FC Bayern muss heute im ganz hohen Norden ran.
19: Ja, und zwar im norwegischen Stavanger direkt an der Küste. Gegen den Champions-League-Neuling sind die Bayern natürlich haushoher Favorit. Viele Bayern-Profis spielen heute aber zum ersten Mal auf Kunstrasen. Der ist in Norwegen oft Standard, weil es für einen Naturrasen zu kalt ist. Nicht mit dabei ist heute der verletzte Kapitän Manuel Neuer. Für ihn steht Jonas Urbich im Tor.
18: Danke dir, Lennart. Anstoß ist um 21 Uhr. Die Gong 96.3 Sportreporter berichten live.
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8: Lange Wartezeiten in der Notaufnahme sind in den städtischen Kliniken die Ausnahme. Hier in Harlaching ist der Wartebereich in 80% der Zeit leer. Die München-Klinik hat ein Jahr lang die neuen Abläufe getestet. Heute sollen die Ergebnisse vorgestellt werden. Aus Harlaching, Andreas Werner, Gong 96.3.
18: Immer aktuell informiert, das waren die Nachrichten um 6 Uhr.
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4: Besser ankommen mit dem besten Stau- und Blitzer-Service für München. Aktuell habt ihr freie Fahrt.
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4: Unter anderem in Sendling die Murnauer Straße beidseitig und in Dachau die Erich-Ollenhauer Straße. Danke und gute Fahrt.
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4: Ja, ein Workout nur für euer Gesicht, damit man euch morgens nicht gleich ansieht, wie früh der Wecker geklingelt hat.
16: Klingt erstmal seltsam, soll euch aber frischen Glow verpassen.
4: Ja, wir nehmen euch mit zu diesem neuen Trend bei uns hier in München. Gleich.

0: gibt was Neues bei uns in der Stadt. Ein Fitnessstudio fürs Gesicht.
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0: Ja, guten Morgen.
3: Guten Morgen, hi.
0: 10 nach 6 wird's, falls euer Spiegelbild gerade noch ziemlich müde zurückschaut. Bei The Face soll euer Gesicht frischen Glow bekommen durch ein Workout. Philipp Blank hat den Trend zu uns hier nach München gebracht. Philipp, wie bist du auf die Idee gekommen?
4: Du musst dir vorstellen, wir haben 40 Muskeln im Gesicht, die so wichtig sind für unser Wohlbefinden und unsere Ausstrahlung. Und diese Muskeln konnten wir bisher jetzt nicht trainieren, weil dafür gab es keine Gummibänder, keine Kabelzüge und keine Hanteln.
3: Das stimmt. Noch nie drüber nachgedacht, aber macht natürlich Sinn. Und wie funktioniert das jetzt bei euch? Ist ja kein klassisches Gesichtsyoga.
4: Man legt sich auf eine sehr, sehr weiche Liege, muss eigentlich nichts machen, bekommt 4 Patches ins Gesicht, eine an die Stirn, 2 an die Wangen und eine unters Kinn. Und dort werden dann elektrische Impulse in die Gesichtsmuskulatur abgegeben, so ähnlich wie beim EMS-Training.
3: Ah ja. Ja,
0: das kenne ich auch.
3: Ja, ja, so eine Session dauert übrigens etwa eine halbe Stunde. Mhm. Philipp, ab wann sieht man erste Erfolge?
4: Nach 2 bis 3 Wochen sieht man die ersten Erfolge. Man sieht Konturen und ein bisschen Festigkeit in der Gesichtsmuskulatur.
0: Mhm. Ja, krass. So eine Session ist allerdings nicht ganz günstig, kostet 115 Euro. Aber wir sind ja hier im Gong 96.3 Trendcheck, also solltet ihr es auch ausprobieren. Lust auf ein kostenloses Gesichtsworkout? 089 4 mal die 38.

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0: Kennt ihr jemanden, der sich gerade beruflich verändern will?
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0: Schönen guten Morgen.
2: Guten Morgen, hi.
0: Auf die Sekunde 17 nach 6. Diese Woche stellen wir euch wieder spannende Jobangebote hier aus München und der Region vor.
2: Ja, heute geht's nach Bogenhausen. Das Kinderhaus SV Pressezwerge sucht Verstärkung. Menschen mit Herz, Humor und Lust, mit den Kleinen die Welt zu entdecken.
0: Ja, und Alex ist da der Chef. Wen braucht ihr in eurem Team?
3: Wir suchen eine Gruppenleitung für unsere Kindergartengruppe, also Alter 3 bis 6, die uns schnellstmöglich unterstützen kann, denn unsere aktuelle Gruppenleitung, die ist schwanger, freut uns für sie, aber für uns ist es natürlich leider nicht so gut, denn die darf auch ab sofort schon nicht mehr in der Gruppe arbeiten und jetzt sind wir ganz dringend auf der Suche nach Verstärkung für unser Team.
2: Und bei euch geht es ziemlich familiär zu, ein kleines Haus, in dem Deutsch und Englisch gesprochen wird. Was sollte jemand mitbringen, um sich bei euch wohlzufühlen?
3: Wir suchen wirklich jemanden, der Bock hat, was zu bewegen. Wir können Projekte bei uns umsetzen, die man in anderen Kindergärten vielleicht nicht so kennt. Mhm. Wir hatten zum Beispiel auch schon mal eine große Show mit unseren Kindern umgesetzt im Theater hier in München. Und das war was ganz Besonderes, weil die kleinen Kinder auf dieser riesen Bühne standen und total fasziniert waren. Und das ist was, was ihr bei uns machen dürft und könnt. Und das freuen wir uns zu unterstützen.
2: Hey, cool. Was macht die Arbeit bei euch noch besonders?
3: Wir haben zahlreiche Benefits, eben wie Wellpass zum Beispiel oder auch Zuschuss zum Deutschlandticket. Aber das Wichtigste ist, es gibt immer ausreichend Kaffee und Schokolade, falls die Nerven es mal nötig haben.
0: Ja, das ist wichtig. Alle Infos zum Job beim Kinderhaus SV Pressezwerge findet ihr auf radiogong.de. Und wenn ihr direkt an jemanden denken müsst, dann schickt's gerne weiter.
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0: 6:05. Schönen guten Morgen.
1: Guten Morgen.
0: Manchmal reicht ein Song und die ganze Welt kennt einen.
1: Ne? Ja, haben diese Jungs auf jeden Fall geschafft. Ist ihre Debüt-Single und die ist direkt durch die Decke gegangen. Ist auch kein Wunder. So eine coole Nummer. Einfach Radio laut drehen und genießen.
0: Jawohl. Und das mit Temper City. Self-Aware. Das Beste von heute. Auf Gong 96.3.

0: Gleich geht's weiter in der Mike Thiel Show mit Hullis Comedy Dinner Show. 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
6: Ja, heute braucht man eine zweite Übergangsjacke. Über die Übergangsjacke. Die musst du drüber ziehen. Ja, Nathalie, das Gong 96.3 Münchenwetter, kompakt.
4: Was Mike eigentlich sagen will, warm anziehen heute früh. 3 Grad nur in Thalkirchen, 1 Grad bei euch in Emmering im Landkreis Fürstenfeldbruck. Teilweise müsst ihr zum ersten Mal heute früh auch Autoscheiben kratzen. Tagsüber dann mehr Wolken als Sonne. Bleibt meist trocken, bis zu 16 Grad gibt es in der Spitze. Morgen auch mal Schauer dazwischen bei 17, Donnerstag und Freitag trocken und knapp 20 Grad.
6: Da ging ein Raunen durch die Politik. Arbeitsministerin Bärbel Baas ist zurückgetreten. Wer heute ihre Nachfolge antritt, gleich.
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16: Um 6:30 mit Lukas Schröder. Guten Morgen. In unter 6 Stunden von München nach Hamburg. Darauf dürfen sich Bahnreisende ab dem Fahrplanwechsel Mitte Dezember freuen. Das hat die Bahn jetzt mitgeteilt. Tickets gibt's schon ab morgen zu kaufen. Alexander Schweizer folgt heute Bärbel Baas als Bundesarbeitsminister. Die war wegen eines Trauerfalls zurückgetreten. 35 Jahre nach Boris Becker steht bis zum Saisonende wieder ein Deutscher an der Weltspitze des Tennis. Alexander Zverev wird auf Platz 1 vorrücken, auch wegen der Ausfälle seiner Konkurrenten Sinner und Alcaraz.
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0: 2383 in Bogenhausen auf dem Mittleren Ring Richtung Leuchtenbergring Höhe John F. Kennedy Brücke. Da ist der rechte Fahrstreifen nach einem Unfall blockiert. Außerdem auf der A9 Richtung Nürnberg Höhe Kreuz Neufahrn. Augen auf, hier liegen Fahrzeugteile auf der Fahrbahn.
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0: Unter anderem Neuried, die Planegger Straße beidseitig und in Sauerlach die Münchner Straße. Danke für mehr Blitzer. 089 4x die 38 geht auch per WhatsApp.
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4: Ich mag das nicht. Ja. Super. Oh Gott.
0: Oh. Ja, Sandra aus Eching hat ihre Chance schon genutzt auf 10.000 Euro und das neue iPhone 18 Pro.
5: Und heute seid ihr dran, noch vor 7 gongt's bei uns. Dann einfach kurz melden.
0: Yes, nicht verpassen.

0: Bitch. Guten Morgen.
1: Hallo, guten Morgen.
0: 6:59 haben wir es. Manchmal reicht ein gekonnter Kick und schon geht man viral.
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0: Ja, ihr habt es vielleicht auf unserer Insta-Seite gesehen, an der Schwanthaler Höhe. Da tritt ein junger Mann einen tanzenden Roboter um. Das Video ging komplett steil und jetzt hat er erklärt, was da genau passiert ist.
1: Ja, er hat den Roboter nur aus dem Augenwinkel gesehen. Der hat plötzlich schnelle Bewegungen gemacht und ihm war klar, der greift mich an. War also Selbstverteidigung. Was man im Video nicht hört, der Besitzer hat sich direkt bei ihm entschuldigt und die drei sind im Guten auseinandergegangen.
0: Ja, nennt man übrigens auch Roborangelei. Dann gibt es eine neue Studie, die dich unbedingt überrascht, trotzdem heftig zu hören. Rund jeder dritte Erwachsene ist Smartphone-süchtig.
1: Ja, besonders krass bei den 18- bis 29-Jährigen. Da zeigen 55% Symptome, bei den 30- bis 39-Jährigen 40%. Männer sind häufiger betroffen als Frauen und pro Woche hängen wir rund 30 Stunden am Handy, quasi ein Teilzeitjob.
0: Ja, die Studie lief übrigens über Fragebögen. Ratet mal, worauf die ausgefüllt wurden.
1: Auf dem iPad, oder?
0: Richtig. Und dann, wer von euch braucht einen kompletten Supermarkt? Ist kein Scherz, wird gerade einer auf Kleinanzeigen angeboten.
1: Ein komplett eingerichteter und befüllter Edeka-Markt steht für 6 Millionen Euro zum Verkauf, ganz offiziell über einen Makler.
0: Ja gut, 6 Millionen Euro klingt erstmal viel, aber bei den aktuellen Lebensmittelpreisen, da hat man das nach ein paar Wochen Einkäufen locker wieder drin.

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0: jetzt wird es wieder spannend hier auf Gong 96.3. Wer hat gerade den Gong zwischen Kamrat und Chris de Serendi gehört? Seine neue 089, 4x38. Morning with Mike und Natalie hier. Guten Morgen.
1: Hi, guten Morgen. Hier ist die Anna aus Berlin.
0: Anna aus wie bitte wo?
1: Ja.
0: Berlin?
1: Also, das ist so, ja, egal wo ich hingezogen bin, ich habe dich immer mitgenommen. Chicago, nach Düsseldorf und eben jetzt nach Berlin.
0: Ja, krass.
2: Aber ursprünglich kommst du aus München.
1: Ganz genau, aus Karlsfeld.
0: Also das ist ja mega. Liebe Anna aus Berlin, früher Karlsfeld, du hast sie genutzt. Deine Chance auf 10.000 Euro und das iPhone 18 Pro.
1: Wahnsinn, ihr seid der Hammer.
2: Da bebt die Hauptstadt.
1: Oh Mann, das ist echt der Hammer. Vielen, vielen Dank.
0: Wer hätte gedacht, dass sich das bis Berlin rumspricht?
2: Ja, aber wirklich. Aber wirklich.
0: Wir wünschen dir einen ganz tollen Tag, Anna. Und bitte bleib in der Leitung, ja?
1: Alles klar.
0: Und es geht weiter. Achte den ganzen Tag auf den Gong zwischen zwei Hits. Kann jederzeit wieder soweit sein.
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0: 6:07. Guten Morgen.
1: Guten Morgen. 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Hashtag nice to know.
0: Ja, unser deutsches Tennisass Alexander Zverev wird Safety Nummer 1 der Tennis-Weltrangliste.
1: Ja, das steht jetzt fest, nachdem sein Rivale Carlos Alcaraz beim Turnier in Shanghai überraschend früh rausgeflogen ist. Damit ist Zverev 35 Jahre nach Boris Becker der zweite Deutsche an der Spitze ever.
0: Ja, das ist schon krass, was plötzlich alles möglich ist, seit Jürgen Klopp Bundestrainer ist.
1: Boah, Mike.
0: Das ist irre. Unglaublich.
1: Das ist echt.

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3: Ja, jetzt beginnt die schöne Zeit des Jahres, in der man morgens wegen Kälte kratzen muss und nicht wegen Mücken. Mit Nathalie, das Gong 96.3 München-Wetter kompakt.
16: Ja, teilweise müsst ihr heute früh Autoscheiben kratzen zum ersten Mal, musste ich auch. 3 Grad im Moment in Obersendling, 2 Grad bei euch in Steinhöring im Landkreis Ebersberg. Heute mehr Wolken als Sonne, es bleibt aber tagsüber meist trocken, bis zu 16 Grad gibt es in der Spitze. Morgen auch mal Schauer dazwischen bei 17 Grad, Donnerstag und Freitag trocken und knapp 20.
3: Keine 6 Stunden und schon ist man mit dem Zug in Hamburg. Noch dieses Jahr startet eine neue Sprinterverbindung hier von München aus. Ab wann es dafür Tickets gibt, jetzt.
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17: Um 7 Uhr mit Lukas Schröder. Guten Morgen. Die Bahn hat ihren neuen Fahrplan veröffentlicht und die Ticketpreise im Fernverkehr bleiben erstmal stabil. Ab morgen gibt's die Fahrkarten für Mitte Dezember auch schon zu kaufen. Neu ist dann auch ein Sprinter von München nach Hamburg mit nur 2 Stopps in unter 5,5 Stunden. Alexander Schweizer wird am Nachmittag von Bundespräsident Steinmeier zum neuen Arbeitsminister ernannt. Zuvor wird der frühere Ministerpräsident von Rheinland-Pfalz im Bundestag vereidigt. Er folgt auf Bärbel Baas, die wegen eines Trauerfalls in der Familie zurückgetreten war. Seit Tagen ist die norwegische Stadt Stavanger im Ausnahmezustand. Menschentrauben stehen vor einem Hotel und Lokalmedien zählen die Minuten herunter. Gong 96.3 München-Reporter Lennart Wenner, der FC Bayern, ist ja zu Gast.
18: Ja, denn heute Abend ist das zweite Spiel der Champions-League-Saison. Die Münchner sind haushoher Favorit gegen den norwegischen Underdog. Eine Herausforderung wird aber der Kunstrasen sein. Der ist in Norwegen wegen des kalten Wetters oft Standard. Das heißt, die Spieler der Bayern brauchen andere Schuhe, der Ball springt auf dem Rasen anders als auf Naturrasen und Knie und Knöchel könnten schneller wehtun.
17: Danke dir, Lennart. Anstoß ist um 21 Uhr. Die Gong 96.3 Sportreporter berichten live.
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19: In München gibt es bereits die speziell ausgewiesenen Abstellflächen für E-Scooter. Auch die Stadt Germering greift jetzt zu dieser Lösung. An drei Plätzen dürfen die Roller nur in einem Radius von 100 Metern abgestellt werden, damit die Leihe endet. Im übrigen Stadtgebiet ist es weiter frei. Aus Germering Matthias Ulrich, Gong 96.3.
17: Immer aktuell informiert, das waren die Nachrichten um 7 Uhr.
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3: Besser ankommen mit dem besten Stau- und Blitzerservice für München. Obacht in Mosach auf der Dachauer Straße einwärts. Im Übergang zur Max-Born-Straße. Da ist der linke Fahrstreifen nach Unfall blockiert. Hier kommen 11 Minuten dazu. Weiterhin aufgepasst in Bogenhausen auf dem mittleren Ring Richtung Leuchtenbergring zwischen der Ungerer und der Effner Straße. Da ist der rechte Fahrstreifen nach Unfall blockiert. Hier verliert ihr laut der Gong 96.3 Live-Messung 19 Minuten.
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3: Unter anderem in Schwabing der Isarring auswärts, Höhe Englischer Garten und in Fürstenfeldbruck die Schöngeisinger Straße. Danke und gute Fahrt.
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3: Ja, und Natalie, ich habe meine Challenge geschafft. Ja, ja, ja. Und tatsächlich jemanden gefunden, der bei seiner Trauung Nein gesagt hat.
21: Ja, hast du. Herzlichen Glückwunsch.
3: Ja, danke. Jetzt bist du dran. Ich habe eine Challenge für
21: dich. Muss das sein?
3: Ja, oh je. Unbedingt. Verrate dir gleich alles.

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1: Nathalie, du hast gesagt, das macht doch keiner. Aber ich habe tatsächlich jemanden gefunden, der bei seiner eigenen Trauung Nein gesagt hat. Challenge erledigt. Mhm. Jetzt bist du dran.
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1: Guten Morgen.
2: Morgen, hi.
1: 7:10, die Mike-Thiel-Show, ja, an diesem Dienstag, Nathalie. Dein Wochenende musst du ja diesmal verdienen. Die Idee kommt, Achtung, von Alina aus Ebersberg. Ich habe sie nur noch ein bisschen verfeinert. Aha. Hör mal.
5: Ich bin Installateurmeisterin und habe deswegen schon relativ vielen Leuten aus der Patsche geholfen. Sei es, wenn die Heizung ausfällt bei Minusgraden oder wenn man mal wieder das Kondom die Toilette runtergespült hat und deswegen nichts mehr geht. Allerdings war noch nie ein Promi dabei und eigentlich gibt es ja in München relativ viele Promis. Also müsste es doch irgendwen geben, der schon mal einem Promi so richtig aus der Patsche geholfen hat.
2: Mmh. Okay, also ich brauche jemanden, der schon mal einem Promi aus der Patsche geholfen hat.
1: Ja, fast. Ich hätte gerne 5.
2: Hallo?
1: Ja, klar.
2: Geht's dir gut?
1: Ja, logo.
2: Ich helfe dir jeden Morgen aus der Patsche. Zählt es schon?
1: Netter Versuch. Vielleicht habt ihr ja mal einen Fußballstar Starthilfe gegeben oder einem Schauspieler sein verlorenes Handy zurückgebracht.
2: Okay. Du meinst ernst, oder?
1: Ja, klar.
2: Ja, gut. Dann brauche ich euch. München und die Region. Welchen Promi habt ihr schon mal aus der Patsche geholfen? Mhm. Ich brauche eure Geschichten, ich noch niemanden. Mein Wochenende liegt also in euren Händen.
1: Ja. Meldet euch 089 4x die 38. Update zur München Challenge. Immer morgens kurz nach 7. Hier
2: oh je.
1: Auf Gong 96.3.

0: Guten Morgen.
1: Morgen, hi.
0: 18 nach 7. Heute Abend geht's für die Bayern in der Champions League gegen Viking Stavanger aus Norwegen. Allerdings ohne Manuel Neuer im Tor.
1: Ja, er ist zwar mit nach Norwegen geflogen, war aber weder Montag noch gestern beim Abschlusstraining dabei. Trainer Kompany sagt, dass er was am Fuß hat und deswegen erstmal aussetzt. Entwarnt aber, ist nichts Schlimmes. Für ihn spielt Jonas Urbeck.
0: Ja, und das auf Kunstrasen. Anpfiff heute Abend, 21 Uhr. Unsere Sportreporter berichten natürlich live.
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0: Ja, sie hat Schluss gemacht. Miley Cyrus hat sich offiziell von ihrem Nachnamen getrennt. Auf Insta und Co. hat sie den gelöscht und nennt sich jetzt nur noch Miley.
1: Okay, damit will sie eine ganz neue Ära einläuten und das hört man auch in ihrer neuen Musik. Ein komplettes neues Album mit coolem, freshen Sound.
0: Jawohl, so wie bei ihrer Debüt-Single ist mein Hit-Tipp diese Woche die neue von Miley, Bass Persuades.
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0: klingt mega. Das ist ein ganz neuer Sound von dir, ne?
1: Beben die Boxen, ganz viel Bass, wie der Titel schon sagt. Heizt uns richtig ein an diesem kalten Dienstagmorgen.
0: Genau, ist mein Lieblingsstück diese Woche hier in der Mike Thiel Show. Miley, aka Miley Cyrus, Bass Persuades auf Gong 96.3.

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1: So kalt, heute muss man sich eine zweite Übergangsjacke über die Übergangsjacke ziehen. Nathalie, das kommt 96,3 München-Wetter, kompakt.
11: Warm anziehen ist auf jeden Fall angesagt, bisschen mehr Zeit. Teilweise müsst ihr nämlich zum ersten Mal heute früh Autoscheiben kratzen. 1 Grad in Obermenzing, -2 bei euch in Freising. Heute tagsüber mehr Wolken als Sonne, es bleibt aber meist trocken, bis zu 16 Grad an der Spitze. Morgen auch mal Schauer, dazwischen 17 Grad. Donnerstag und Freitag trocken und knapp 20.
1: Frisches Essen gekocht von einem Roboter klingt wie Science Fiction. Gibt's jetzt bei einer Tankstelle hier in München. Wo genau und was der Roboter kann, gleich.
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12: Um 7:30 mit Lukas Schröder. Guten Morgen. Mit dem Fahrplanwechsel der Bahn Mitte Dezember werden Münchner deutlich mobiler. Es gibt einen neuen Sprinter nach Hamburg, der unter 5,5 Stunden braucht. Außerdem gibt's mehr Direktstrecken, unter anderem nach NRW. Im Bundesarbeitsministerium ist die Nachfolge von Bärbel Baas geklärt, an der SPD-Spitze aber noch nicht. Während Steinmeier heute Alexander Schweizer zum neuen Arbeitsminister ernennt, wird erst zum Jahreswechsel entschieden, wer Baas als SPD-Chefin nachfolgt. 35 Jahre hat Deutschland drauf gewartet. Jetzt ist Alexander Zverev die Nummer 1 der Tenniswelt sicher. Spätestens zum Saisonende übernimmt er die Spitze der Weltrangliste. Als erster Deutscher seit Boris Becker.
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0: vom Blitzerservice hier auf Kong 96.3 und obacht in Oberschleißheim auf der Dachauer Straße. Am Ortseingang hat's gekracht, da kommen 13 Minuten dazu. Weiterhin aufgepasst Bogenhausen auf dem mittleren Ring Richtung Leuchtenbergring zwischen der Ungerer und der Effner Straße. Der rechte Fahrstreifen weiter nach Unfall blockiert. Hier verliert ihr 29 Minuten. Und weiterhin in Mosach auf der Dachauer Straße einwärts im Übergang zum Max Born. Der linke Fahrstreifen nach Unfall blockiert. Hier kommen 16 Minuten dazu.
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0: Die Schwanthaler Höhe, Landsberger Straße einwärts zwischen der Friedenheimer Brücke und dem Ring und in Dachau die Erich-Ollenhauer Straße. Danke für mehr Blitzer. 089 4x38 geht auch per WhatsApp.
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0: Guten Morgen.
1: Hallo, guten Morgen.
0: 7.40 Uhr, ich versuch's jetzt einfach mal. Ich erhielt neulich von der Uni ein Schreiben, darin stand, ich soll mich an der Uni einschreiben. Das Schreiben von der Uni kam per Einschreiben, war also ein Einschreibe-Einschreiben.
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0: Ja, Bodo Wartke kann das besser mit seiner neuen Zungenbrechernummer Eile einschreiben. Ist er hier am Start? Hit oder Shit, was sagt ihr? 089 4x die 38 ruft an oder schickt eine WhatsApp und ab.
3: Ich erhielt neulich von der Uni ein Schreiben. Darin stand, ich solle mich an der Uni einschreiben. Das Schreiben von der Uni kam per Einschreiben. Es war also ein Einschreibe. Einschreiben. Das sollte ich zurückschicken, auch als Einschreiben. Also als Einschreibe schreiben. Einschreiben, voll geil, denn so konnte ich schön daheim bleiben. Ich schickte es sogar als Eileinschreiben, weil ich hatte es etwas eilig. Und da dachte ich mir, es wäre doch kurzweilig, in das Einschreiben einen kleinen Reim reinzuschreiben, ihn ihm einzuverleiben und dann als Rainer zu schreiben. Und mal angenommen, mein Name wäre Rainer. Einer, der reinschreit, was wäre ich dann für einer? Genau, ein Rainer, gemein, reinschreiender, Reimschreiber, übertreibender, Einschreibe schreiben, Eileinschreiben, Rainer. Und sonst keiner.
0: Jawohl, Nathalie, wie ist der Stand auf WhatsApp?
1: Das wird heute knapp. Oh. 2 Hits von Niklas und Levi, aber auch 2 Shits von Jona und Renea.
0: Okay, 2-2, dann jetzt die Entscheidung. Morning Man Mike hier, wer ist da dran? Hallo?
4: Hallo, hier ist Franzi aus Oberding.
0: Franzi, hi. Und was sagst du, Hit oder Shit?
4: Also ich würde sagen, auf jeden Fall Hit. Ich habe damals schon versucht, Barbara Sababa auswendig zu lernen, aber keine Chance. Deswegen versuche ich es jetzt nochmal mit der Nummer und muss ich jetzt auch nochmal ein paar Mal hören. Also Hit.
0: Okay, 3-2, das reicht. Morgen wieder hier in der Shit-Parade. Bodo Wartke mit...
3: Genau, ein Rainer, gemein, reinschreiender, reinschreiber, übertreibender, einschreibe, schreiben, Eiler, schreiben, Rainer. Und sonst keiner.
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0: Gong war noch nicht, oder?
1: Der Gong? Doch, vorhin.
2: Aber er kann jederzeit wiederkommen.
1: Ja. Guten Morgen.
2: Morgen, hi.
1: 7.48 Uhr, die Mike Thiel Show hier auf Gong 96.3.
2: Ja, und vorhin hat Anna aus Berlin den Gong gehört und durchgeklingelt.
1: Ja, wirklich aus Berlin. Einmal Gong-Fan, immer Gong-Fan.
3: Ja, egal wo ich hingezogen bin, ich habe dich immer mitgenommen. Chicago, nach Düsseldorf und eben jetzt nach Berlin.
1: Ja, krass.
2: Aber ursprünglich kommst du aus München.
3: Ganz genau, aus Karlsfeld.
1: Also das ist ja mega. Liebe Anna aus Berlin, früher Karlsfeld, du hast sie genutzt. Deine Chance auf 10.000 Euro und das iPhone 18 Pro.
3: Wahnsinn, ihr seid der Hammer.
2: Da bebt die Hauptstadt.
3: Oh Mann, das ist echt der Hammer. Vielen, vielen Dank.
1: Jawohl, und es geht weiter. Achte den ganzen Tag auf den Gong zwischen zwei Hits. Kann jederzeit wieder soweit sein.
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0: Um gleich 7:55 immer noch keine Spur vom Puma in der Nähe des Münchner Flughafens. Aber in Erding nimmt man das Ganze mittlerweile mit Humor.
1: Ja, die Bäckerei Kenos, die hat jetzt eine exklusive Puma-Breze im Sortiment in Form von einer Puma-Tatze. Und das läuft wohl richtig gut.
2: Ja, wir machen um 5.30 Uhr auf und gestern waren schon um 5.30 Uhr die ersten da. Puma-Breze, Puma-Breze, Puma-Breze.
0: Während der echte Puma also weiter auf sich warten lässt, gibt es wenigstens eine Brezen-Version von ihm, ne?
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0: Weißt du eigentlich, welchen Radiosender du gerade hörst? Gut, merk ihn dir. Denn vielleicht wirst du schon bald genau danach gefragt.
1: Wenn bei dir das Handy oder Festnetz klingelt und jemand von einem Marktforschungsinstitut dran ist.
2: Guten Tag, wir machen eine Umfrage zur Mediennutzung. Haben Sie kurz Zeit?
1: Dann nimm dir kurz Zeit und mach mit, denn jede Antwort zählt, auch deine.
0: Danke, sagt der Radiosender, den du gerade hörst.
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17: Teilweise müsst ihr zum ersten Mal heute früh Autoscheiben kratzen. 3 Grad messen wir am Münchner Marienplatz, 1 Grad bei euch in Sauerlach im Landkreis München. Heute erstmal Sonne und harmlose Wolken, nachmittags mehr Wolken und gegen Abend gibt es dann auch ein paar Schauer, bis zu 16 Grad dazu in der Spitze. Morgen wechselhaft 17 Grad, Donnerstag und Freitag trocken und knapp 20.
4: Das hört man von der Deutschen Bahn selten. Zum Fahrplanwechsel werden die Tickets nicht teurer. Welche neuen Verbindungen von München aus kommen jetzt?
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18: Um 8 Uhr mit Lukas Schröder. Guten Morgen. Eigentlich sollten auf der Zugstrecke München-Augsburg zahlreiche Regiozüge ab 2028 gestrichen werden. Das nimmt die Deutsche Bahn jetzt aber zurück. Zudem steht im neuen Fahrplanwechsel ein neuer Sprinter für München. Der fährt ab Mitte Dezember in unter 5,5 Stunden nach Hamburg. Die Bundesregierung bekommt heute einen neuen Arbeitsminister. Der ehemalige Ministerpräsident von Rheinland-Pfalz, Alexander Schweizer, folgt auf Bärbel Baas. Die ist wegen eines Trauerfalls in der Familie zurückgetreten. Schlaflose Nacht für den FC Bayern. Unbekannte haben ein Feuerwerk vor dem Teamhotel gezündet, offenbar um die Spieler vor dem Champions-League-Spiel heute Abend wachzuhalten. Lennart Wenner aus der GONG 96.3 Nachrichtenredaktion. Die Bayern sind ja heute im hohen Norden zu Gast.
19: Ja, und zwar im norwegischen Stavanger direkt an der Küste. Gegen den Champions-League-Neuling sind die Bayern natürlich haushoher Favorit. Viele Bayern-Profis spielen heute aber zum ersten Mal auf Kunstrasen. Der ist in Norwegen oft Standard, weil es für einen Naturrasen zu kalt ist. Nicht mit dabei ist heute der verletzte Kapitän Manuel Neuer. Für ihn steht Jonas Urbich im Tor.
18: Danke dir, Lennart. Anstoß ist um 21 Uhr. Die GONG 96.3 Sportreporter berichten live.
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20: Lange Wartezeiten in der Notaufnahme sind in den städtischen Kliniken die Ausnahme. Hier in Harlaching ist der Wartebereich in 80% der Zeit leer. Die München-Klinik hat ein Jahr lang die neuen Abläufe getestet. Heute sollen die Ergebnisse vorgestellt werden. Aus Harlaching, Andreas Werner, Gong 96.3.
21: Immer aktuell informiert, das waren die Nachrichten um 8 Uhr.
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4: Besser ankommen mit dem besten Stau- und Blitzerservice für München. Stau in Moosach aktuell auf der Allacher Straße einwärts nach Unfallhöhe Windrichring. Da braucht ihr 21 Minuten länger. Nach wie vor stockt's in Schwabing. Mittlerer Ring Richtung Englischer Garten. Zwischen Petulring und Effnerstraße auch hier Unfall. Ihr verliert 29 Minuten. Und weiterhin in Moosach die Dachauer Straße einwärts. Im Übergang zur Max-Born-Straße der linke Fahrstreifen nach Unfall blockiert. Da kommen laut der Gong 96.3 Live-Messung 15 Minuten dazu.
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4: Der aktuellste Schwanthaler Höhe, die Ganghofer Straße statt einwärts. Danke und gute Fahrt.
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4: Ja, und heute schon in den Spiegel geschaut. Euer Gesicht liegt offenbar noch im Bett.
17: Wie wär's mit Frühsport? Bei uns in München könnt ihr jetzt euer Gesicht zum Training schicken.
4: Jawohl, was dieses Gesichtsworkout kann, gleich im Trending Tuesday.

0: Bauch, Beine, Po. War gestern bei uns hier in München, ist jetzt euer Gesicht mit Training dran.
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0: Guten Morgen.
3: Servus, hi.
0: 10 nach 8 wird's. Morgens in den Spiegel schauen, frischer ausschauen, als man sich fühlt. Für den passenden Glow soll ein Workout by The Face sorgen, einem Fitnessstudio fürs Gesicht. Philipp Lank hat den Trend zu uns hier nach München gebracht.
4: Du musst dir vorstellen, wir haben 40 Muskeln im Gesicht, die so wichtig sind für unser Wohlbefinden und unsere Ausstrahlung. Und diese Muskeln konnten wir bisher jetzt nicht trainieren, weil dafür gab es keine Gummibänder, keine Kabelzüge und keine Hanteln.
3: Ja, eigentlich logisch, ne? Wir trainieren den ganzen Körper, aber das Gesicht lassen wir aus. Bei The Face geht es allerdings um mehr als ein bisschen Gesichtsyoga.
4: Man legt sich auf eine sehr, sehr weiche Liege, muss eigentlich nichts machen, bekommt 4 Patches ins Gesicht, eine an die Stirn, 2 an die Wangen und eine unters Kinn. Und dort werden dann elektrische Impulse in die Gesichtsmuskulatur abgegeben, so ähnlich wie beim EMS-Training.
3: Etwa eine halbe Stunde dauert so eine Session und natürlich will man hinterher auch was sehen.
4: Nach 2 bis 3 Wochen sieht man die ersten Erfolge. Man sieht Konturen und ein bisschen Festigkeit in der Gesichtsmuskulatur.
0: Also 115 Euro fürs Gesichtsworkout ist schon eine Ansage, aber wir sind ja hier im Gong 96.3 Trendcheck. Also dürft ihr es kostenlos ausprobieren. Ruft einfach jetzt an 089 4x38. Dann gibt es vielleicht heute Nachmittag schon euer erstes Fazit.
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1: Ja, da klingelt's an der Tür und plötzlich ist der Tag ein ganz anderer. Guten Morgen. 16 nach 8, die Mike Thiel Show hier auf Gong 96.3. Kollegin Luca Weigel war mit ziemlich wertvoller Fracht hier in München und der Region unterwegs. Ihr Stopp, Diana aus Leim. Und die macht die Tür auf und was dann passiert, hört ihr jetzt.
2: Hallo Diana. Oh mein Gott. Diana, du hast bei unserem Adventskalender-Post auf Insta mitgemacht und ich dachte mir, ich bring dir den einfach direkt persönlich vorbei.
3: Also ich weiß nicht, was, außer danke.
2: Komm, wir setzen uns mal hin, okay, und dann ja, packen wir ihn schon mal aus,
3: ja,
2: oder?
3: Ja, bitte, ja, ja.
2: So, Diana, da ist er, unser exklusiver Gong 96.3 München Adventskalender. Ich würde sagen, raus damit.
4: Oh mein Gott.
3: Oh mein Gott, ich hab ihn. Ich hab ihn.
2: Sollen wir mal ein Türchen aufmachen?
3: Gott, ja, ja.
2: Wir fangen ganz basic an, wir nehmen erstmal die 1.
3: Die 1, okay. Oh mein Gott, wie geil. Ich kenne die. Oh, die sind so geil.
2: Das sind diese Augenpatches von Doc Berger Effekt. Das sind ja die, die auch Leni Klum und Bill Kaulitz,
3: ja,
2: immer benutzen.
3: Ja, genau die. Ich danke euch von Herzen. Das ist der Wahnsinn.
1: Ja, ein limitierter Adventskalender mit 24 hochwertigen Geschenken hier aus München. Wert 250 Euro. 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

0: Jetzt um 8:57 Club Vibes für euren Morgen. Diesen Hit hört man gerade auf jeder Party hier in München und der Region.
1: Ja, ist ja auch ein mega gute Laune Sound und erinnert uns an den mega geilen sonnigen Sommer 2026.
0: Jawohl, jetzt für euch The Bowser Magnetic.

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7: Kurz vor 8:30.
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16: Ja, teilweise musstet oder müsst ihr heute zum ersten Mal Autoscheiben kratzen. 3 Grad im Glockenbachviertel, 0 bei euch am Stadtpark in Erding. Heute erstmal Sonne und harmlose Wolken, nachmittags mehr Wolken, bleibt aber erstmal trocken. Erst am Abend dann Schauer bis zu 16 Grad. Morgen wechselhaft 17, Donnerstag und Freitag. Schön sonnig bei 20.
7: Nach 35 Jahren steht mit Alexander Zverev bald mal wieder ein deutscher Tennisspieler an der Weltspitze. Warum das jetzt schon klar ist, gleich.
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17: Um 8:30 mit Lukas Schröder. Guten Morgen. In unter 6 Stunden von München nach Hamburg. Darauf dürfen sich Bahnreisende ab dem Fahrplanwechsel Mitte Dezember freuen. Das hat die Bahn jetzt mitgeteilt. Tickets gibt's schon ab morgen zu kaufen. Alexander Schweizer folgt heute Bärbel Baas als Bundesarbeitsminister. Die war wegen eines Trauerfalls zurückgetreten. Wer ihr an der SPD-Spitze nachfolgt, soll bis zum Jahresende geklärt werden. 35 Jahre nach Boris Becker steht bis zum Saisonende wieder ein Deutscher an der Weltspitze des Tennis. Alexander Zverev wird auf Platz 1 vorrücken, auch wegen der Ausfälle seiner Konkurrenten Sinner und Alcaraz.
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17: Frisch gekochtes Essen an der Tankstelle und das rund um die Uhr möglich machen soll das ein Kochroboter. Die Allgut-Tankstelle an der Chiemgaustraße in München stellt heute ihren neuen Küchenhelfer vor. Noch mehr Infos aus München und der Region gibt's dann um 9 Uhr von unseren München-Reportern.
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7: Besser ankommen mit dem besten Stau- und Blitzerservice hier auf Gong 96.3. Viel los heute Morgen. Obacht, nach wie vor stockt's in Schwabing auf dem Mittleren Ring Richtung Englischer Garten. Zwischen Petulring und Effnerstraße nach Unfall im Biedersteiner Tunnel. Da verliert ja 31 Minuten. Außerdem Blockabfertigung auf der A99 West Richtung Nürnberg am Allacher Tunnel. Stau hier bis zum Kreuz West, rechnet mit 17 Minuten mehr. Und mehr los auf der A94 Richtung München zwischen Riem und Steinhausen. Da kommen laut der Gong 96.3 Live-Messung 16 Minuten dazu.
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7: Unter anderem in Schwabing die Leopoldstraße einwärts und in Aschheim die Eichendorfstraße. Danke für mehr Blitzer. 089 4x die 38, jedoch per WhatsApp.
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0: So, nachdem ich tatsächlich jemanden gefunden habe, der bei seiner eigenen Trauung Nein gesagt hat, ist jetzt Nathalie dran.
1: Mhm, und wenn ich jetzt Nein sag, dann zählt das doch auch als erledigte Challenge, oder?
0: Natürlich.
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0: Ja, guten Morgen.
1: Guten Morgen.
0: 8.40 Uhr haben wir es, die Mike Thiel Show hier an diesem Dienstag. Netter Versuch, Nathalie, aber... Du darfst ja erst ins Wochenende, wenn deine Challenge erledigt ist. Die Idee kommt von Alina aus Ebersberg.
4: Ich bin Installateurmeisterin und habe deswegen schon relativ vielen Leuten aus der Patsche geholfen. Sei es, wenn die Heizung ausfällt bei Minusgraden oder wenn man mal wieder das Kondom die Toilette runtergespült hat und deswegen nichts mehr geht. Allerdings war noch nie ein Promi dabei und eigentlich gibt es ja in München relativ viele Promis. Also müsste es doch irgendwen geben, der schon mal einem Promi so richtig aus der Patsche geholfen hat.
0: Mhm. Aber einer... Gut, wäre langweilig, ne?
1: Ja, ich weiß.
0: Ich hätte gern 5.
1: Ja, ich weiß. Hm? Das bist halt du, gell? 5 Leute aus München und der Region, die schon mal einem Promi aus der Patsche geholfen haben.
0: Ja, easy. Vielleicht habt ihr mal einen TV-Star die zugefallene Wohnungstür geöffnet. Oder ihr habt einen Fußballprofi den Einkauf bezahlt, weil seine Karte nicht funktioniert hat. Wer weiß.
1: Tolle Ideen, Mike, ja. Toll. Also Promis gesehen hat man ja schon viele in München, ja. Aber aus der Patsche geholfen... Boah, das klingt schwierig. Leute, ich brauche euch. Ich brauche eure Stories, damit ich am Freitag nach der Show ins Wochenende darf.
0: Ja, viel Glück. Meldet Danke. Euch. 089 4x die 38. Updates zur München Challenge. Immer morgens kurz nach 7. Hier auf Gong 96.3.

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0: Ihr arbeitet gern mit Kindern oder kennt jemanden, der dabei so richtig aufblüht?
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0: Schönen guten Morgen.
2: Guten Morgen.
0: 8.48 Uhr. Diese Woche stellen wir euch wieder spannende Jobangebote hier aus München und der Region vor.
2: Heute geht's nach Bogenhausen. Das Kinderhaus SV Pressezwerge sucht Verstärkung. Menschen, die Kinder begeistern, gerne lachen und Lust haben, ihre eigenen Ideen einzubringen.
0: Ja, und da ist Alex der Chef. Wen braucht ihr in eurem Team?
3: Wir suchen eine Gruppenleitung für unsere Kindergartengruppe, also Alter 3 bis 6, die uns schnellstmöglich unterstützen kann, denn unsere aktuelle Gruppenleitung, die ist schwanger, freut uns für sie, aber für uns ist das natürlich leider nicht so gut, denn die darf auch ab sofort schon nicht mehr in der Gruppe arbeiten und jetzt sind wir ganz dringend auf der Suche nach Verstärkung für unser Team.
2: Und bei euch geht's familiär zu, ein kleines Haus, in dem Deutsch und Englisch gesprochen wird. Was sollte jemand mitbringen, um sich bei euch wohlzufühlen?
3: Wir suchen wirklich jemanden, der Bock hat, was zu bewegen. Wir können Projekte bei uns umsetzen, die man in anderen Kindergärten vielleicht nicht so kennt. Wir hatten zum Beispiel auch schon mal eine große Show mit unseren Kindern umgesetzt im Theater hier in München.
2: Wow.
3: Und das war was ganz Besonderes, weil die kleinen Kinder auf dieser riesen Bühne standen und total fasziniert waren. Und das ist was, was ihr bei uns machen dürft und könnt. Und das freuen wir uns zu unterstützen.
2: Das ist süß. Was macht die Arbeit bei euch noch besonders?
3: Wir haben zahlreiche Benefits, eben wie Wellpass zum Beispiel oder auch Zuschuss zum Deutschlandticket. Aber das Wichtigste ist, es gibt immer ausreichend Kaffee und Schokolade, falls die Nerven es mal nötig haben.
0: Ja, okay, die wichtigsten Fragen werden geklärt. Mhm. Alle Infos zum Job im Kinderhaus SV Pressezwerge gibt's auf radiogong.de. Und falls ihr gerade jemanden im Kopf habt, gebt den Tipp gerne weiter.
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0: Ja, sollte eure Arbeitsmotivation noch zu wünschen übrig lassen, hat Kollegin Laura Kössler, die ist schon da. Guten Morgen.
1: Guten Morgen.
0: Jetzt das Richtige für euch.
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0: Ja. Das Beste von heute und ganz viele supergeile 2000er, ne?
1: Absolut, bei mir gibt's extra viele Hits und Stars.
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0: Ja, also dranbleiben. Viel Spaß mit Laura.
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1: Das Gong 96.3 München Wetter kompakt. Guten Morgen. 2 Grad haben wir am Karl-Preis-Platz in Rammersdorf, 2 auch in Adelshofen im Kreis Fürstenfeldbruck. Es ist so kalt, aber dafür richtig schön sonnig. Später bei maximal 15 Grad. Am Nachmittag wird es langsam grauer, regnet aber nur selten. Morgen Vormittag gibt es dann noch letzte Regentropfen. Danach wird es wieder trocken und der Donnerstag bringt mehr Sonne bei 17 Grad. In München gibt es schon Abstellzonen für E-Scooter und wo es die jetzt auch in der Region gibt, hört ihr gleich von unserem München-Reporter an.
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20: Um 9 Uhr mit Lukas Schröder. Guten Morgen. Die Bahn hat ihren neuen Fahrplan veröffentlicht und die Ticketpreise im Fernverkehr bleiben erstmal stabil. Ab morgen gibt es die Fahrkarten für Mitte Dezember bereits zu kaufen. Neu ist dann auch ein Sprinter von München nach Hamburg in unter 5,5 Stunden sowie mehrere Züge ins Ausland. Bärbel Baas gibt heute offiziell ihr Amt als Bundesarbeitsministerin ab. Ihr Nachfolger wird der ehemalige Ministerpräsident von Rheinland-Pfalz, Alexander Schweizer. Baas war wegen eines Trauerfalls in der Familie zurückgetreten. Ende des Jahres steht dann auch fest, wer ihr an der SPD-Spitze folgt. Erstes Spiel in der Fremde und das direkt im hohen Norden. Die Bayern möchten heute die Tabellenführung der Champions League Gruppenphase übernehmen. Dafür braucht es aber einen Sieg gegen den CL-Neuling Viking Stavanger. Anstoß ist um 21 Uhr. Unsere Gong 96.3 Reporter berichten live.
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20: In München gibt es bereits die speziell ausgewiesenen Abstellflächen für E-Scooter. Auch die Stadt Germering greift jetzt zu dieser Lösung. An drei Plätzen dürfen die Roller nur in einem Radius von 100 Metern abgestellt werden, damit die Leihe endet. Im übrigen Stadtgebiet ist es weiter frei. Aus Germering Matthias Ulrich, Gong 96.3.
2: Immer aktuell informiert, das waren die Nachrichten um 9 Uhr.
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22: Packen wir's an, besser ankommen mit dem besten Stau- und Blitzerservice für München. Die A96 in Richtung München. Da gab's einen Unfall zwischen Leim und Sendling. Laut Gong 96.3 Live-Messung kommen 13 Minuten dazu. Ordentlich Stau auf dem mittleren Ring zwischen der A9 und der Effner Straße nach einem Unfall im Biedersteiner Tunnel. Da braucht ihr eine halbe Stunde länger. Und außerdem Stau in Sendling auf der Fürstenrieder Straße auswärts zwischen Leim und der R95. Da kommen 21 Minuten dazu.
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22: Mosach, die Pelkhofenstraße beidseitig und im Kreis Fürstenfeldbruck steht einer in Germering auf der Kreuzlinger Straße. Kommt gut an.
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22: Schönen guten Morgen. Meine Güte, ist das kalt. Das ist der meistgesagte Satz heute früh bei der Arbeit. Aber wir sorgen dafür, dass euch gleich ganz heiß wird mit dem Gong zwischen zwei Hits. Eure Chance auf 10.000 Euro und das iPhone 18 Pro noch in dieser Stunde. Jetzt erstmal Taylor Swift.

0: Mega 2000er von Sean Paul. She Doesn't Mind auf Gong 96.3 an diesem ersten Morgen im Herbst 2026, an dem einige von euch die Autoscheiben freikratzen mussten. Das wollte man gar nicht wahrhaben nach diesem Never-Ending Summer. Aber hey, die Sonne ist am Start und natürlich auch Münchens meiste Musik auf Gong 96.3 mit dem passenden Sound. Die Nummer kommt mit so viel Sommer-Urlaubsfeeling ums Eck. Hier ist DJ Goja und Michiko für euch bei der Arbeit.
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0: Enrique und Supermela Radio hier auf Gong 96.3. Gleich nach halb starten wir wieder durch mit dem aktuellen Hit von Jennifer Lopez. Save me the night, Münchens meiste Musik für euch bei der Arbeit. Gleich hier auf Gong 96.3.
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0: Genau, halb 10 ist Gong, 96,3 München Wetter, kompakt 3 Grad sind es im Perlacher Forst, 3 auch in Röhrmoos im Landkreis Dachau. Und nach diesem eisigen Morgen gibt es später bis zu 15 Grad. Zum Nachmittag zieht es dann immer mehr zu, es kann vielleicht auch mal tröpfeln. Auch morgen Vormittag gibt es noch mal ein bisschen Regen. Danach wird es wieder trocken und der Donnerstag wird freundlich bei 17 Grad.
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0: Besser ankommen mit dem besten Stau- und Blitzerservice auf Gong 96.3. Bitte Vorsicht auf der A92 in Richtung München. Am Flughafen Dreieck gab es einen LKW-Unfall. Die rechte Spur ist blockiert. Und außerdem noch deutlich mehr los auf der Landsberger Straße einwärts zwischen Willibald und Fürstenrieder Straße. Da braucht ihr laut Gong 96.3 Live-Messung 21 Minuten länger.
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0: Schwabing die Ackermannstraße einwärts und in Dachau wird auf der Erich-Ollenhauer-Straße geblitzt. Wenn euch auch noch was aufgefallen ist, 089 4x38 gerne durchklingeln oder eine WhatsApp schicken. Danke und gute Fahrt.
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0: hier ist die 10.000 Euro und iPhone 18 Pro Hotline. 089, 4 mal die 38, Gong 96.3. Laura Kössler, hallo.
1: Hallo Laura, hier ist die Rea aus Feldmoching. Ich habe den Gong gehört.
0: Oh mein Gott, Rea, bist du dir sicher?
1: Ja, ich bin mir ganz sicher.
0: Ja, dann, liebe Rea aus Feldmoching, du hast sie genutzt. Deine Chance auf 10.000 Euro und das iPhone 18 Pro.
1: Das glaube ich jetzt nicht. Nein, das kann nicht sein, oder?
0: Doch.
1: Nee. Danke dir, Laura.
0: Bitte, das ist voll laut. Und ihr achtet weiter auf den Gong zwischen zwei Hits. Und wir spielen für euch jetzt das Beste von heute, Temper City.
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14: Das Gong 96.3 München Wetter kompakt. Wir haben 6 Grad am Leimer Platz, 5 im Peterloh im Kreis Freising. Wir tauen wieder so ein bisschen auf, bis zu 15 Grad heute. Dazu werden die Wolken im Laufe des Tages immer dichter, dann kann es auch mal tröpfeln. Auch morgen starten wir noch mit etwas Regen. Danach wird es wieder entspannter und der Donnerstag bringt mehr Sonne und 17 Grad. Tausende Parkplätze sind in München zuletzt weggefallen. Wo es jetzt aber neue gibt, hört ihr gleich von unserem München-Reporter an.
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15: Um 10 Uhr mit Lukas Schröder. Grüß Gott. Die Bahn hat ihren neuen Fahrplan veröffentlicht. Ab Dezember gibt's neue Verbindungen, darunter mehr ins Ausland. Und von München nach Hamburg soll ein neuer ICE-Sprinter fahren in 5 Stunden 20. Tickets dafür können ab morgen gekauft werden. Künstliche Intelligenz könnte in Zukunft viele Jobs verändern oder sogar ersetzen. Deshalb möchte Bundesdigitalminister Wildberger Geld, das mit KI verdient wird, stärker besteuern. Damit sollen dann zum Beispiel Umschulungen bezahlt werden, damit Menschen in anderen Berufen arbeiten können. Die deutsche Wirtschaft kommt offenbar besser in Schwung als gedacht. Der Internationale Währungsfonds rechnet für dieses Jahr jetzt mit 1,3% Wachstum statt wie bisher angenommen mit 0,7. Auch für nächstes Jahr sieht's etwas besser aus.
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16: Für viele Pendler ist es die beste Variante, mit dem Auto bis zur Stadt zu fahren und dann auf die Öffentlichen umzusteigen. Das Parkhaus an der U1 Mangfallplatz bietet knapp 250 Stellplätze. Heute will der Stadtrat beschließen, dass es für 6,5 Millionen Euro saniert wird. Aus Harlaching, Felix Kröckel, Gong 96.3.
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14: Besser ankommen mit dem besten Stau- und Blitzerservice für München. So langsam entspannt es sich auf den Straßen. Momentan noch mehr los auf der A99 Westumfang Richtung Nürnberg auf der Eschenrieder Spange. Da braucht ihr aktuell 11 Minuten länger.
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14: In Sendling steht einer auf der Plinganser Straße einwärts und im Kreis Starnberg in Wesslingen auf der Ackelsrieder Straße. Gute Fahrt!
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14: Ich wünsche euch einen schönen Dienstagvormittag, direkt mit einer halben Stunde Hits für alle bei der Arbeit. Gleich was Neues von Chris DeSarandi, außerdem Leonie, dann ein Hammer 2000er von Beyoncé und den Anfang macht der aktuelle Hit von Teddy Swims. Hier ist Mr. Know-It-All.

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1: Und jetzt die aktuelle von Christo Sarandi. Good Old Days.
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hat er einfach so eine hammergute Laune hier draus. Der Newcomer Chris de Serenni, ganz neu auf Gong 96.3 mit Good All Days. Das ist Münchens meiste Musik für alle bei der Arbeit. Und wir bleiben direkt in diesem guten Flow mit einem riesen 2000er von Madcon. Die zwei Norweger hatten einige große Hits und der hier war ganz vorne mit dabei. Glow auf Gong 96.3.

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4: Das Gong 96.3 München Wetter kompakt. Es sind 7 Grad am Odeonsplatz in der Altstadt, 7 auch in Münsing am Starnberger See, 15 werden später. Und die kommende Nacht wird nicht mehr so frostig, denn jetzt im Laufe des Tages breiten sich Wolken mit ein paar Regentropfen aus. Auch morgen Vormittag kann es noch tröpfeln. Danach bleibt es trocken und der Donnerstag wird freundlich bei 17 Grad.
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4: Besser ankommen mit dem besten Stau- und Blitzerservice auf Gong 96.3 und es hat sich alles entspannt, ihr kommt gut durch.
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4: In Trudering steht einer auf der Birthelmer Straße auswärts und im Kreis Freising in Heilberg-Moos auf dem Tannenweg. Wenn ihr noch mehr habt, 089 4x38. Es geht natürlich auch per WhatsApp. Vielen Dank und gute Fahrt.
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0: Und jetzt ganz frisch die aktuelle von Loi und David Puentes, Golden Summer. 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

0: One Republic für euren Dienstagvormittag und Counting Stars hier auf Gong 96.3 um 11:15. So, und das sind mal Mega-Nachrichten für ganz viele Pendler unter euch. Die Zugverbindung zwischen München und Augsburg wird doch nicht so stark ausgedünnt wie geplant. War ja ein riesiges Thema hier bei uns. München-Reporter Matthias Ulrich. Jetzt macht die Bahn eine Rolle rückwärts.
1: Ja, das hat das bayerische Verkehrsministerium mitgeteilt. Die Bahn hatte ursprünglich geplant, dass die Hälfte der Regiozüge der wichtigen Pendlerstrecke München-Augsburg am Morgen und Nachmittag wegfällt. Stattdessen sollten ICEs auf der Strecke fahren, aber in denen gilt ja das Deutschland-Ticket nicht. Und die zuständige Bahnfirma sagt jetzt, es sollen nur noch 3 statt 12 Züge weniger fahren. Damit wird das Angebot zwar etwas dünner, aber eben nur ein bisschen.
0: Dankeschön, Matthias. Ab Mitte Dezember gibt es außerdem einen neuen Fahrplan bei den Fernzügen. Betrifft uns natürlich auch hier in München. Was sich da tut und welche neuen Verbindungen es geben wird, hört ihr um 11 Uhr in den Gong 96.

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6: Aus Gong 96,3 München Wetter. Kompakt 8 Grad haben wir am Pariser Platz in Haidhausen. 8 auch in Steinkirchen im Kreis Erding. Es ist frisch, aber dafür oft sonnig. Später maximal 15 Grad. Am Nachmittag wird es dann langsam grauer, regnet aber nur selten. Morgen Vormittag gibt es dann noch letzte Regentropfen. Danach wird es wieder trocken. Und der Donnerstag bringt mehr Sonne bei 17 Grad. Wo lohnt sich der Wohnungskauf im Münchner Umland noch? Eine neue Studie zeigt, hört ihr jetzt in den Nachrichten.
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16: Um 11 Uhr mit Lukas Schröder. Grüß Gott. Wo lohnt sich das Pendeln im Münchner Umland eigentlich noch? Das zeigt jetzt eine neue Studie. Am besten schneiden unter anderem Karlsfeld oder Germering ab. Da sparen Wohnungskäufer bis zu 32 Jahre lang Geld, wenn sie Bus oder Bahn fahren. In Herrsching etwa sind es nur 5,5 Jahre. Mit dem Fahrplanwechsel der Bahn Mitte Dezember werden Münchner deutlich mobiler. Es gibt einen neuen Sprinter nach Hamburg, der unter 5,5 Stunden braucht. Außerdem gibt's mehr Direktstrecken, unter anderem nach NRW oder ins Ausland. Nach dem Münchner IFO-Institut und dem Bundeswirtschaftsministerium rechnet auch der Internationale Währungsfonds mit einem Wirtschaftsaufschwung. Der IWF geht von einem Wachstum von 1,3% aus, über ein halbes Prozent mehr als bisher angenommen.
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17: Die weißen Spezialfahrzeuge rütteln hier gerade, dass die Anwohner meinen, es könnte ein Erdbeben sein. Mit Vibrationen untersuchen die Trucks den Boden auf Erdwärme. Die nächsten Testgebiete sind das Dachauer Land und dann die Landkreise Freising, Erding und Ebersberg. Aus Aubing, Andreas Werner, Gong 96.3.
16: Immer aktuell informiert, das waren die Nachrichten um 11 Uhr.
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6: Besser ankommen mit dem besten Stau- und Blitzerservice für München. Das schaut gut aus. Ihr habt freie Fahrt.
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6: Geblitzt wird in Sendling auf der Schäftladenstraße auswärts und im Kreis Ebersberg in Poing auf der Anzingerstraße. Eine gute Fahrt.
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6: Servus, direkt wieder mit einer halben Stunde Hits im Job und den Anfang macht der tolle aktuelle von Alex Warren. Hier ist Fever Dream.

Die Wahnsinnsstimme von Jessie J. Price Tag Mega 2000er hier auf Gong 96.3. Ein schnelles Update aus unserer Verkehrszentrale von der A92 Richtung Deggendorf. Am Dreieck Flughafen liegt in der Lü-Überleitung zur Zentralallee. Da liegen Reifenteile auf der Autobahn. Also bitte Vorsicht hier und weiter eine gute Fahrt. Die neuesten Infos von den Straßen gibt's gleich um 11:30. Und jetzt ganz frischer Sound von The Bowser. Die packen uns nochmal so ein bisschen Sommerfeeling auf die Ohren. Hier ist Magnetic, Münchens meiste Musik für euch bei der Arbeit.

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0: J-Lo auf Gong 96.3 und gleich nach halb gibt's die nächste Powerfrau Shakira. Der Hit Die Die, das ist Münchens meiste Musik für euch bei der Arbeit. Gleich hier auf Gong 96.3.
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0: Das Gong 96.3 München Wetter kompakt. Es sind 11 Grad am Kolumbusplatz in der Aue, 11 auch in Gauting im Kreis Starnberg. Und nach dem eisigen Morgen gibt es später bis zu 15 Grad. Zum Nachmittag zieht es dann immer mehr zu, kann vielleicht auch mal tröpfeln. Auch morgen Vormittag gibt es noch mal ein bisschen Regen. Danach wird es wieder trocken und der Donnerstag wird freundlich bei 17 Grad.
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0: Besser ankommen mit dem besten Stau- und Blitzerservice auf Gong 96.3. Bitte Vorsicht auf der A92 Richtung Deggendorf. In der Überleitung zum Flughafen liegen immer noch Reifenteile auf der Fahrbahn.
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0: Unter Menzing die Pippinger Straße auswärts und in Fürstenfeldbruck auf der Schöngeisinger Straße. Habt ihr noch mehr für uns? Dann klingelt gerne durch unter 089 4x die 38 oder ihr schickt eine schnelle WhatsApp. Danke und gute Fahrt.
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0: Letzte Woche musste Morning Man Mike jemanden finden, der bei seiner eigenen Trauung Nein gesagt hat. Und diese Woche muss Nathalie ran. Deine Challenge kommt von Alina aus Ebersberg. Du darfst erst ins Wochenende, wenn du 5 Leute gefunden hast, die schon mal einem Promi aus der Patsche geholfen haben. Was meinst du? Ist das machbar?
3: Weiß ich nicht. Also ich sag mal so, ich habe wirklich Respekt vor dieser Aufgabe. Ich meine, einen Promi gesehen hat der ein oder andere bestimmt schon oder auch mal getroffen, aber einem aus der Patsche geholfen und davon brauche ich ja gleich 5.
0: Ja, das ist nicht ohne, aber vielleicht stand ja mal ein Sänger ohne Schlüssel vor seiner Wohnung und ihr wart der Schlüsseldienst und habt den reingelassen oder irgendwie sowas.
3: Netter Versuch, Laura.
0: Ja,
3: vielen Dank
0: möglich,
3: dafür. Ja. Oder ein Fußballstar hatte beim Bezahlen seinen Geldbeutel vielleicht vergessen und ihr habt seinen Kaffee übernommen.
0: Ja, das machen die bestimmt.
3: Das klingt jetzt schon ein bisschen verzweifelt, oder?
0: Ich bin optimistisch.
3: Ja, München und die Region, ich brauche euch. Ihr hört das schon. Ne? Welchem Promi habt ihr schon mal aus der Patsche geholfen? Meldet euch bitte, sonst darf ich nicht ins Wochenende. Ihr wisst Bescheid.
0: Also helft Nathalie. Ein erstes Update gibt's morgen früh, 7 Uhr, in der Mike-Thiel-Show hier auf Gong 96.3.

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1: Das Gong 96.3 München Wetter kommt. Packt, wir haben 12 Grad am Königsplatz in der Maxvorstadt, 11 in Petershausen im Kreis Dachau. Bis zu 15 gibt es noch. Dazu werden die Wolken im Laufe des Nachmittags immer dichter. Dann kann es auch mal tröpfeln. Auch morgen starten wir noch mit etwas Regen. Danach wird es wieder entspannter und der Donnerstag bringt mehr Sonne und 17 Grad. Lohnt sich ein Umzug ins Münchner Umland für den Geldbeutel? Die Antwort ist ja, allerdings nicht überall. Mehr dazu hört ihr jetzt.
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13: Um 12 Uhr mit Lukas Schröder. Grüß Gott. Raus aus München, rein ins Umland. Aber spart man sich damit beim Wohnungskauf wirklich Geld? Laut einer Studie vor allem in Orten wie Karlsfeld oder Germering. Wer von dort mit Bus und Bahn nach München pendelt, profitiert mehr als 25 Jahre vom günstigeren Kaufpreis. In teuren Orten wie Starnberg lohnt sich der Umzug schon nach knapp 8,5 Jahren nicht mehr. Bundeskanzler Merz macht direkt mal Druck auf den künftigen Arbeitsminister Schweizer. Der Gesetzentwurf für die Rentenreform soll noch in diesem Jahr durchs Kabinett. Besonders umstritten ist das geplante Ende der abschlagsfreien Rente nach 45 Beitragsjahren. Schweizer wird am Nachmittag von Bundespräsident Steinmeier zum Minister ernannt. Labrige Tiefkühlpizza und geschmolzenes Eis, so sah es in vielen Supermärkten in Frankreich aus. Hacker haben dort die Kühlanlagen manipuliert und auf bis zu 50 Grad aufgeheizt. Jetzt müssen die Läden massenhaft Lebensmittel wegwerfen.
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14: Für viele Pendler ist es die beste Variante, mit dem Auto bis zur Stadt zu fahren und dann auf die Öffentlichen umzusteigen. Das Parkhaus an der U1 Mangfallplatz bietet knapp 250 Stellplätze. Heute will der Stadtrat beschließen, dass es für 6,5 Millionen Euro saniert wird. Aus Harlaching, Felix Kröckel, Gong 96.3.
13: Immer aktuell informiert, das waren die Nachrichten um 12 Uhr.
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1: Besser ankommen mit dem besten Stau- und Blitzerservice für München. Schaut alles gut aus, ihr habt freie Fahrt.
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1: Mosach, die Pelkhofenstraße beidseitig und in Sauerlach wird auf der Münchner Straße geblitzt. Eine gute Fahrt.
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1: So, ab mit euch in die Mittagspause, wenn ihr rausgeht. Es ist nicht mehr so eisig wie heute Morgen, keine Sorge. Und wir sind überall dabei, jetzt wieder mit einer halben Stunde Hits. Gleich DJ Goja, Klock Klock, singen sich schon mal warm. Lady Gaga ist am Start. Und hier kommt Michael Schulte mit 5 a.m. You

ganz frischer Hit auf Gong 96.3 von DJ Goja mit Chico auf Gong 96.3. Münchens meiste Musik für euch bei der Arbeit. Jetzt mit einem so schönen 2000er von The Calling. Das war ihr einziger richtig großer Hit. Aber der Sänger Alex Band hat danach alleine weitergemacht und hat echt noch ein paar große Hits rausgehauen. Offiziell gibt's die Band auch noch. Also wer weiß, vielleicht ja ein Comeback irgendwann. Hier ist Wherever You Will Go auf Gong 96.3.

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5: Auf die Sekunde 12:30, das Gong 96.3 München, Wetter kompakt. Wir haben 13 Grad am Partnerplatz in Sendling, 12 in Dingenhofen im Kreis Fürstenfeldbruck, 15 werden es später. Noch die kommende Nacht wird nicht mehr so frostig, denn am Nachmittag jetzt dann breiten sich Wolken mit ein paar Regentropfen aus. Auch morgen Vormittag kann es noch tröpfeln, danach bleibt es trocken und der Donnerstag wird freundlich bei 17 Grad.
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5: Besser ankommen mit dem besten Stau- und Blitzerservice auf Gong 96.3. Auf den Straßen läuft alles, schon mal auf die Gleise. Die S-Bahnen auf der Stammstrecke haben Richtung Ostbahnhof momentan bis zu 30 Minuten Verspätung. Grund war ein defekter Zug.
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5: In Sendling steht einer auf der Radl-Kofer Straße auswärts und im Kreis Fürstenfeldbruck in Germering auf der Kreuzlinger Straße. Und wenn ihr auch noch was entdeckt habt, klingelt gerne durch 089-4x38 oder ihr schickt einfach eine schnelle WhatsApp. Danke und gute Fahrt.
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1: Und jetzt ganz frisch die aktuelle von Taylor Swift, Patient Zero. 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

0: Sia und Never Give Up. So, und bei uns in der Stadt gibt's was Neues, ein Workout fürs Gesicht.
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0: Wir haben es euch heute früh ja schon erzählt. The Face ist eine Art Fitnessstudio fürs Gesicht, soll für einen frischen Glow sorgen. Da bekommt ihr 4 Patches auf Stirn, Wangen und Kinn, die elektronische Impulse in eure Gesichtsmuskulatur schicken und die damit trainieren. So ein bisschen wie EMS. Und Hörerin Julia aus Boeing ist gerade für uns da und probiert's aus. Julia, wie fühlt sich's an?
3: Es kribbelt leicht, aber es ist so ein Mix aus heiß, kalt, kribbeln, ziehen, als würde ich in einer Zitrone beißen. Es fühlt sich aber nicht unangenehm an. Also das sieht wahrscheinlich auch gerade total witzig aus. Mein Gesicht verzieht sich, ich habe keine Kontrolle mehr, aber toll.
0: Das könnt ihr euch gerne anschauen auf unserer Insta-Seite. Und Julias endgültiges Fazit zu The Face hört ihr heute Nachmittag um 16:45 hier auf Gong 96.

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6: Das Gong 96.3 München-Wetter kompakt. 13 Grad am Eisbach messen wir. 13 Grad sind es auch in Ebersberg. Jetzt am Nachmittag sind wir noch trocken unterwegs. Abends kommt dann der Regen dazu, also vielleicht die Erledigungen so ein bisschen vorziehen. Morgen dann auch in der Früh vor allem ein bisschen regnerisch. Also Schirm lieber nicht zu weit wegräumen. Der FC Bayern trifft heute Abend in der Champions League auf einen echten Neuling. Gegen wen die Münchner ran müssen, hört ihr gleich.
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14: Um 13 Uhr mit Lukas Schröder. Grüß Gott. Wo lohnt sich das Pendeln im Münchner Umland eigentlich noch? Das zeigt jetzt eine neue Studie. Am besten schneiden unter anderem Karlsfeld oder Germering ab. Da sparen Wohnungskäufer bis zu 32 Jahre lang Geld, wenn sie Bus oder Bahn fahren. In Herrsching etwa sind es nur 5,5 Jahre. Noch bevor Alexander Schweizer als neuer Arbeitsminister überhaupt im Amt ist, macht Bundeskanzler Merz schon Druck. Die Rentenreform soll noch in diesem Jahr durchs Kabinett. Vor allem das geplante Aus für die abschlagsfreie Rente nach 45 Beitragsjahren sorgt für Diskussionen. Am Nachmittag wird Schweizer von Bundespräsident Steinmeier dann auch offiziell zum Minister ernannt. Erstes Spiel in der Fremde und das direkt im hohen Norden. Die Bayern möchten heute die Tabellenführung der Champions League Gruppenphase übernehmen. Dafür braucht es aber einen Sieg gegen den CL-Neuling Vikings Stavanger. Anstoß ist um 21 Uhr. Unsere Gong 96.3 Sportreporter berichten live.
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15: Die weißen Spezialfahrzeuge rütteln hier gerade, dass die Anwohner meinen, es könnte ein Erdbeben sein. Mit Vibrationen untersuchen die Trucks den Boden auf Erdwärme. Die nächsten Testgebiete sind das Dachauer Land und dann die Landkreise Freising, Erding und Ebersberg. Aus Aubing, Andreas Werner, Gong 96.3.
14: Immer aktuell informiert, das waren die Nachrichten um 13 Uhr.
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6: Besser ankommen mit dem besten Stau- und Blitzer-Service auf GONG 96.3. Die A8 Richtung Salzburg zwischen Unterhaching-Ost und Taufkirchen-Ost. Da ist nach einem Unfall die linke Spur blockiert. Es staut sich leicht und wir schauen noch auf die S-Bahnen. Da die Stammstrecke Richtung Ostbahnhof momentan bis zu 30 Minuten Verspätung. Grund war ein kaputter Zug.
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6: Geblitzt wird einmal in Sendling-Radelkofer-Straße auswärts und dann noch in Assling im Landkreis Ebersberg, die Grafinger Straße. Wenn ihr noch was habt, gerne her damit. Durchrufen 089-4x38, gerne auch per WhatsApp. Danke euch.
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0: 2000er von Rihanna. Hier Gong 96.3 für euch bei der Arbeit und gute Besserung an alle, die aktuell mit Erkältung und Grippe daheim liegen. Haltet durch, wir haben für euch Münchens Meistermusik bei der Arbeit. Jetzt was ganz Frisches, wir sind schon mittendrin im Herbst, aber der Song, der konserviert noch so ein bisschen die schönen Sommervibes. Good Old Days von Chris de Serendie jetzt für euch auf Gong 96.3.
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0: Gong 96.3 hier. Servus. Ihr arbeitet noch die To-Dos für den Nachmittag ab und bei uns gibt's gleich eine halbe Stunde Hits. Mit dabei das Beste von heute von Teddy Swims. Mr. Know-It-All, dieser Hit und noch mehr gibt's gleich wieder für euch hier auf Gong 96.3.
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0: Das Gong 96.3 München Wetter kompakt. 14 Grad messen wir am Haus der Kunst. 14 Grad sind es auch in Haar. Nachmittags geht's jetzt noch ohne Schirm. Am Abend wird's dann aber nass. Morgen, da drehen wir es genau um. Da in der Früh regnerisch, nachmittags aber freundlicher. Da geht draußen dann schon wieder mehr.
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0: Besser ankommen mit dem besten Stau- und Blitzerservice auf Gong 96.3 auf der A8 München Richtung Salzburg zwischen Neubiberg und Unterhaching-Ost. Da staut sich's, braucht ihr 17 Minuten länger.
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0: In Neuried wird beidseitig auf der Planegger Straße geblitzt und in Fürstenfeldbruck, da ist es die Schöngeisinger Straße. Wenn ihr noch was für uns habt, gerne durchrufen 089 4x die 38, gerne auch per WhatsApp. Danke euch.
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0: Schönen Dienstag euch. Hier ist Gong 96.3 mit Sandra Sedelmeier. Unsere Studio-Hotline blinkt 0894x38. Hallo.
1: Ja, hier ist der Norbert. Grüß dich. Ich habe den Gong gehört.
0: Ja, da hast du ganz richtig gehört. Woher rufst du denn an, lieber Norbert?
1: Ja, aus Gilching.
0: Du hast sie genutzt, deine Chance auf 10.000 Euro und das iPhone 18 Pro.
1: Du bist wahnsinnig. Das gibt's ja nicht, oder? Geil, super, super.
0: Ja, mega, oder?
1: Ja, danke schön, Sandra. Das ist ein schöner Tag heute.
0: Und euer Tag, der kann auch so schön werden. Achtet weiter auf den Gong. 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
10: Das Gong 96.3 München Wetter kompakt. 14 Grad sind es aktuell am Isarstauwehr in Oberföhring. 14 Grad auch in Ismaning. Und aktuell schauen wir morgens aus dem Fenster und keine Ahnung, was man anziehen soll. Teilweise Nebelsuppe in der Früh. Jetzt am Nachmittag ist es ganz freundlich. Aber heute Abend kommt dann auch der Regen. Alles mit dabei. Morgen erst in der Früh regnerisch und dann freundlicher am Nachmittag. Am Flughafen Nürnberg läuft gerade ein Großeinsatz der Polizei. Was dort aktuell passiert, hört ihr jetzt.
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11: Um 14 Uhr mit Julia Kafka. Grüß Gott. Entwarnung am Nürnberger Flughafen. Laut Polizei besteht keine Gefahr. Der Airport wurde aufgrund einer sogenannten Luftnotlage komplett gesperrt. Ein Flugzeug aus Korfu ist vor der Landung sogar von Eurofightern begleitet worden, heißt es. Der Flughafen ist immer noch gesperrt und die Polizei ist mit einem Großaufgebot im Einsatz. Aktuell werden die ankommenden Flieger unter anderem nach München umgeleitet. Wohnen im Umland und arbeiten hier in München. Aber wo lohnt sich das wirklich finanziell? Laut einer neuen Studie vor allem in Karlsfeld oder in Germering. Wer dort eine Wohnung kauft und mit Bus und Bahn nach München pendelt, profitiert bis zu 32 Jahre vom günstigeren Kaufpreis. Aufatmen bei den Beschäftigten der insolventen Kaufhauskette Galeria. Die Bundesagentur für Arbeit zahlt Insolvenzgeld. Damit sind die Gehälter für bis zu 3 Monate gesichert und auch die 4 Filialen hier in München können vorerst weitermachen. Ob trotzdem Standorte schließen müssen, ist noch unklar.
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8: Für viele Pendler ist es die beste Variante, mit dem Auto bis zur Stadt zu fahren und dann auf die Öffentlichen umzusteigen. Das Parkhaus an der U1 Mangfallplatz bietet knapp 250 Stellplätze. Heute will der Stadtrat beschließen, dass es für 6,5 Millionen Euro saniert wird. Aus Harlaching, Felix Kröckel, Gong 96.3.
11: Immer aktuell informiert. Das waren die Nachrichten um 14 Uhr.
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11: Besser ankommen mit dem besten Stau- und Blitzer-Service auf Gong 96.3, die A8 München Richtung Salzburg. Nach einem Unfall staut sich's da zwischen Neubiberg und Unterhaching-Ost. Plus 17 Minuten für euch.
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11: Geblitzt wird einmal Sendling-Schäftlarnstraße stadtauswärts und dann haben wir noch Germering, Landkreis Fürstenfeldbruck, die Kreuzlinger Straße. Wenn ihr noch was gesehen habt, dann gerne her damit. Einmal durchrufen 089-4x38, gerne auch per WhatsApp. Danke euch.
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11: Servus, schönen Nachmittag euch und wir sind mittendrin im Dienstag. Egal, ob ihr gerade arbeitet, im Auto sitzt oder daheim noch ein bisschen was vorhabt, wir haben das Beste von heute für euch jetzt mit Kygo, Khaled und Griffin. Save my love.

frischer Sound von The Bowser hier auf Gong 96.3. Das ist Münchens meiste Musik für euch bei der Arbeit. Und jetzt direkt der nächste supergeile 2000er. Typischer 2000er R&B-Vibe. Der Beat, der macht direkt wieder fit jetzt am Nachmittag. Perfekt für den Weg zur Kaffeemaschine. Carrie Hilson und I Like jetzt auf Gong 96.3.

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15: Das Gong 96.3 München, Wetter kompakt. 14 Grad messen wir am Jakobsplatz in der Altstadt. 14 Grad sind es auch im Landkreis Fürstenfeldbruck in Jesenwangen. Einkaufen, Paket wegbringen, noch schnell was erledigen. Die To-Do-Liste gerne direkt nach Feierabend abarbeiten. Erstmal bleibt es nämlich noch trocken, aber abends regnet es dann auch morgen früh. Dafür dann morgen der Nachmittag schöner.
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15: Besser ankommen mit dem besten Stau- und Blitzer-Service auf Gong 96.3. Die Straßen sind frei, kommt gut an.
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15: In Schwabing wird einwärts auf der Ackermannstraße geblitzt und Landkreis Ebersberg in Polen da die Anzinger Straße. Wenn ihr noch was für uns habt, gerne durchrufen. 089 4x die 38, auch gerne per WhatsApp. Danke euch.
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0: Und jetzt ganz frisch die aktuelle von Cat's Eye.

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Justin Bieber mit Love Yourself auf Gong 96.3. So, Mitte Oktober, Zeit für Winterreifen. Liebe Grüße an alle, die gerade in den Autowerkstätten ordentlich was zu tun haben. Beim Reifenwechsel dürften eure Terminkalender gerade ziemlich voll sein. Der nächste Song ist für euch. 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Jetzt Münchens meiste Musik bei der Arbeit. Shakira und Burner Boy mit Dai Dai.

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1: Das Gong 96.3 München Wetter kompakt 14 Grad messen wir am Gasteig. 14 Grad auch im Landkreis Starnberg in Gauting. Jetzt am Nachmittag sind wir noch trocken unterwegs. Abends kommt es dann zu Regen, morgen dann auch in der Früh regnerisch. Aber dann am Nachmittag wenigstens schön. Also den Schirm lieber nicht zu weit wegräumen. Viele haben Bedenken, dass ihre Jobs durch KI ersetzt werden. Ob wir diese Angst wirklich haben müssen, hört ihr gleich.
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1: Um 15 Uhr mit Julia Kafka. Grüß Gott. Große Aufregung am Nürnberger Flughafen. Ein Flugzeug aus Korfu hat während des Flugs einen Notfallcode für eine Entführung gesendet und war danach per Funk nicht mehr erreichbar. Daraufhin stiegen sogar Eurofighter auf und die Polizei rückte mit einem Großaufgebot an. Die Maschine ist inzwischen sicher gelandet. Allen Insassen geht es gut, laut Polizei. Was genau passiert ist, wird nun ermittelt. Künstliche Intelligenz hat bisher kaum Jobs in Deutschland gekostet. Das zeigt eine aktuelle Untersuchung. Demnach hat sich die Vollzeitbeschäftigung in Berufen, die in hohem Maß mit KI beeinflusst sind. BMW hat im dritten Quartal 6,3% weniger Autos verkauft als vor einem Jahr. Insgesamt rund 550.000 Fahrzeuge. Grund ist der Markteinbruch in China, wo der Absatz um fast ein Viertel zurückging. In Europa und den USA konnte BMW dagegen zulegen.
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17: Die weißen Spezialfahrzeuge rütteln hier gerade, dass die Anwohner meinen, es könnte ein Erdbeben sein. Mit Vibrationen untersuchen die Trucks den Boden auf Erdwärme. Die nächsten Testgebiete sind das Dachauer Land und dann die Landkreise Freising, Erding und Ebersberg. Aus Aubing, Andreas Werner, Gong 96.3.
1: Immer aktuell informiert. Das waren die Nachrichten um 15 Uhr.
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1: Besser ankommen mit dem besten Stau- und Blitzer-Service auf GONG 96.3. Keine Meldungen, ihr kommt super durch.
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1: In Untermenzing-Pippinger Straße auswärts wird geblitzt und in Dachau Erich-Ollenhauer Straße. Wenn ihr noch was habt, gerne durchrufen 089 4x38. Danke euch.
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1: So, kurzer Check-in. Wie viel Akku habt ihr noch? Handy so bei 20%, ihr selber vielleicht auch? Dann laden wir jetzt gemeinsam ein bisschen auf. Das Beste von heute auf GONG 96.3, jetzt mit Tempa City und Self-Aware.

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Supergeiler 2000er von Ayes. Servus, Gong 96.3 hier. Heute Abend ist wieder Champions League angesagt. Der FC Bayern zu Gast in Norwegen. 21 Uhr geht's los. Könnt ihr euch auf Amazon Prime anschauen. Also deckt euch noch gut mit Snacks ein und für euren Nachmittag geht's hier weiter. Münchens meiste Musik bei der Arbeit. Was ganz Frisches. Geht gerade ja durch die ganzen Tanz-TikToks viral. Jetzt hier bei uns auf Gong 96.3 DJ Goja mit Michiko.

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0: schönen Nachmittag. Ihr hört Gong 96.3 und so langsam wird es ja draußen ein bisschen grauer. Da passt die aktuelle von Tame Impala und Jenny ganz gut. So run from the sunlight, Dracula. Cooler Sound mit Dracula. Dieser Hit und viele mehr gleich nach halb auf Gong 96.3.
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0: Das Gong 96.3 München Wetterkompakt. Wir messen 14 Grad am Michaelibad. Aktuell auch 14 Grad im Landkreis Ebersberg in Mark Schwaben. Jetzt nachmittags geht's noch ohne Schirm, aber so langsam zieht's schon zu. Am Abend wird's dann nass. Morgen drehen wir es um. Da in der Früh regnerisch, nachmittags aber freundlicher. Da geht draußen dann schon wieder mehr.
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0: Besser ankommen mit dem besten Stau- und Blitzer-Service auf Gong 96.3. Es ist alles frei. Gute Fahrt.
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0: In Moosach, da wird beidseitig in der Pellkofenstraße geblitzt und in Starnberg, da ist es die Hahnfelder Straße. Wenn ihr noch was habt, durchrufen 089-4x38, gerne auch per WhatsApp. Danke euch.
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0: Fünf Geschichten entscheiden diese Woche über Nathalies Wochenende und dafür braucht sie euch.
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0: Letzte Woche, da hat Morningman Mike tatsächlich jemanden gefunden, der bei seiner eigenen Trauung Nein gesagt hat. Jetzt ist Nathalie dran und Alina aus Ebersberg, die hat sich diese Aufgabe für sie überlegt.
3: Ich bin Installateurmeisterin und habe deswegen schon relativ vielen Leuten aus der Patsche geholfen. Sei es, wenn die Heizung ausfällt bei Minusgraden oder wenn man mal wieder das Kondom die Toilette runtergespült hat und deswegen nichts mehr geht. Allerdings war noch nie ein Promi dabei und eigentlich gibt es ja in München relativ viele Promis. Also müsste es doch irgendwen geben, der schon mal einem Promi so richtig aus der Patsche geholfen hat.
4: Okay, also ich brauche jemanden, der schon mal einem Promi aus der Patsche geholfen hat.
5: Ja, fast. Ich hätte gerne 5.
4: Ich helfe dir jeden Morgen aus der Patsche. Zählt es schon?
5: Netter Versuch.
0: Also, habt ihr schon mal einen Promi aus der Patsche geholfen? Vielleicht seid ihr ja Taxifahrer und habt einem Schauspieler seinen vergessenen Koffer schon mal rechtzeitig zum Flughafen gebracht? Meldet euch und rettet Nathalie das Wochenende. Das erste Update gibt's morgen früh um 7 in der Mike Thiel Show hier auf Gong 96.3.
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10: Das Gong 96.3 München Wetter kompakt. 16 Grad haben wir es am Viktualienmarkt, 15 bei euch im Landkreis Dachau in Feldkirchen. Die Sonne, die versteckt sich heute ein bisschen hinter den Wolken. Heute Abend kann es dann vereinzelt auch noch regnen. Morgen dann ähnlich wie heute ziemlich bewölkt bei um den 16 Grad. Und so geht es die nächsten Tage auch weiter. Es gibt Entwarnung am Nürnberger Flughafen. Dort haben Kampfjets nach einem Notruf ein Flugzeug eskortiert. Was genau passiert ist, jetzt.
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12: Um 16 Uhr mit Julia Kafka. Grüß Gott. Entführungsalarm am Nürnberger Flughafen. Den gab es heute Mittag. Ein Flugzeug aus Korfu hatte in der Luft einen Notfallcode für eine Entführung gesendet. Danach brach der Funkkontakt ab. Eurofighter begleiteten die Maschine daraufhin bis zur Landung. Die Polizei war mit einem Großaufgebot vor Ort, doch es gibt inzwischen Entwarnung. Allen Insassen geht es gut. Möglicherweise steckt ein technischer Defekt dahinter, heißt es. Durch die hohen Energiepreise ist die Inflation zum ersten Mal nach fast 3 Jahren wieder über 3% gestiegen. Konkret liegt sie laut Statistischem Bundesamt bei 3,3%. Vor allem zeigt sich das an der Tankstelle und beim Heizöl. Alexander Schweizer wird heute neuer Bundesarbeitsminister. Der frühere Ministerpräsident von Rheinland-Pfalz übernimmt das Amt nach dem Rücktritt von Bärbel Baas. Am Nachmittag soll er von Bundespräsident Steinmeier offiziell ernannt werden.
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13: Olympia hier in Gauting. Das will die CSU im Gemeinderat jetzt prüfen lassen. Unter anderem könnten der Basketballpark und das Sommerbad als Trainingsstätten für mögliche Olympische Spiele in München in Frage kommen. Die CSU hofft dadurch auch auf Fördergelder, um die Sportanlagen zu modernisieren. Aus Gauting, Felix Kröckel, Gong 96.3.
12: 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Das waren die Nachrichten um 16 Uhr.
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10: Besser ankommen mit dem besten Stau- und Blitzerservice auf Gong 96.3. Wir kommen schon in den üblichen Feierabendverkehr. Also plant an den üblichen Stellen mal 5 Minuten mehr ein.
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10: Geblitzt wird in Neuried in der Planegger Straße hier beidseitig. Und im Landkreis Ebersberg in Poing in der Anzinger Straße steht einer. Und wenn ihr noch was habt, Straßenblitzer, gerne einfach durchrufen. 089 4x38 geht natürlich auch per WhatsApp. Danke, gute Fahrt.
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10: Dienstag, kurz nach vier haben wir es. Wir sind noch nicht ganz bei der Wochenmitte, aber hey, immerhin schon weiter als gestern. Und schon fast im Feierabend. Jetzt habe ich für euch die aktuelle von Martin Garrix und Ed Sheeran.

0: Deutschland hat eine neue Nummer 1. Und nein, diesmal geht es nicht um unseren FC Bayern, der gefühlt jedes Jahr die Bundesliga gewinnt, sondern um Alexander Zverev. Jetzt steht nämlich fest, unser Tennisstar wird zum ersten Mal die Nummer 1 der Welt. Und das ist schon ziemlich krass. Das letzte Mal hat das bei den Männern Boris Becker geschafft, vor 35 Jahren. Wir sagen herzlichen Glückwunsch, Alexander Zverev. Und das feiern wir mit der ganz frischen Nummer von Loy und David Puentes. Golden Summer für euch.
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6: Das Gong 96.3 München. Wetter kompakt. 15 Grad haben wir es am Kieferngarten, 14 im Landkreis Dachau in Karsfeld. Ja, es ist bewölkt. Heute Abend dann auch ein bisschen Regen mit dabei. Und das graue Wetter, das zieht sich die nächsten Tage auch so weiter. Morgen bei um die 16 Grad. Jugendliche in Starnberg haben ab heute Mitspracherecht. Wobei genau, hört ihr gleich in den Nachrichten.
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17: Um 16:30 mit Julia Kafka, grüß Gott. Am Nürnberger Flughafen gab es heute einen Großeinsatz der Polizei. Der Airport war am Mittag gesperrt, weil aus einem Flugzeug, das aus Griechenland kam, ein Entführungscode gemeldet wurde. Anschließend war die Crew nicht mehr erreichbar. Mittlerweile hat die Polizei Entwarnung gegeben. Sie vermutet einen technischen Defekt. Aufatmen bei den Beschäftigten der insolventen Kaufhauskette Galeria. Die Bundesagentur für Arbeit zahlt Insolvenzgeld. Damit sind die Gehälter für bis zu 3 Monate gesichert und auch die 4 Filialen hier in München können vorerst weitermachen. Mit winzigen Sendern haben Fachleute hier in München ein Nest der asiatischen Hornisse entdeckt. Das soll schnell entfernt werden, bevor junge Königinnen ausschwärmen und neue Völker gründen können. Die eingeschleppte Hornissenart frisst unter anderem Honigbienen und gefährdet damit Bienenvölker.
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17: Jugendliche sollen in Starnberg mitbestimmen. Heute startet eine Online-Umfrage, in der sie sagen können, was in der Stadt aus ihrer Sicht bereits gut läuft und wo noch Verbesserungsbedarf besteht. Noch mehr Infos aus München und der Region gibt's um 17 Uhr von unseren München-Reportern.
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6: Besser ankommen mit dem besten Stau- und Blitzerservice auf Gong 96.3. Wir schauen auf die A99 West Richtung Lindau zwischen Neuherberg und dem Dreieck Erlach. Da staut sich's gerade. Es geht für euch nach 15 Minuten weiter. Ansonsten sind wir schon im üblichen Feierabendverkehr.
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6: Geblitzt wird in Schwabing in der Ackermannstraße stadteinwärts und in Sauerlach in der Münchner Straße. Erwischen sie euch. Wenn ihr noch was habt, Straßenblitzer, wie immer gerne durchrufen. 089-4x38 geht natürlich auch per WhatsApp. Danke euch. Gute Fahrt.
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1: Und jetzt die aktuelle von Christo Sorrenti. Good Old Days.
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0: Bauch, Beine, Po, ja, kennen wir alle. Jetzt heißt es aber Stirn, Wangen, Kinn. Bei uns in München gibt es nämlich ein Fitnessstudio fürs Gesicht.
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0: Servus, Luca Weigl für euch auf Gong 96.3. Ja, The Face heißt das Ganze und soll für einen richtig frischen Glow sorgen. Und das Ganze sogar ohne Schwitzen. Aber wie funktioniert das eigentlich? Ist ja jetzt nicht so, dass wir da mit den Augenbrauen Hanteln stemmen. Philipp Lang, der Gründer von The Face.
3: Man legt sich auf eine sehr, sehr weiche Liege, muss eigentlich nichts machen, bekommt 4 Patches ins Gesicht, eine an die Stirn, 2 an die Wangen und eine unter das Kinn. Und dort werden dann elektrische Impulse in die Gesichtsmuskulatur abgegeben, so ähnlich wie beim EMS-Training.
0: Und wir wollen jetzt natürlich auch wissen, wie sich so ein Workout fürs Gesicht anfühlt. Deshalb haben wir heute unsere Hörerin Julia aus Poing zum Testen hingeschickt. Julia, sag, wie war's?
4: Oh, es war so schön, es ist so herrlich. Ich fühle mich gerade, als wäre ich frisch geboren hier. So ein richtiges Glow-up bekommen.
0: Gut, jetzt aber die entscheidende Frage. Würdest du es auch deinen Freunden empfehlen?
4: Ich würde es auf jeden Fall weiterempfehlen, vor allem für alle gestressten Mäuse hier in München. Ich werde es auch weitermachen. Ich fühle mich richtig fresh und geglowt.
0: Muss man sagen, hat aber auch einen knackigen Preis. Bei 115 Euro geht's los und mit einer Behandlung ist das ganze Jahr natürlich auch noch nicht getan. Also, The Face findet ihr bei uns in der Max-Vorstadt. Wenn ihr jetzt neugierig geworden seid, probiert's doch einfach mal aus.

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3: Das Gong 96.3 München Wetter kompakt. 14 Grad haben wir es an der Uni, 14 auch bei euch in Utting am Ammersee. Ja, das Wetter heute grau und bewölkt. Heute könnte es auch noch mal vereinzelt tröpfeln. Das graue Wetter, das zieht sich dann auch noch über die nächsten Tage, morgen bei um die 16 Grad. Aber die gute Nachricht, zumindest bleibt es trocken. Der FC Bayern trifft heute Abend in der Champions League auf einen echten Neuling. Gegen wen die Münchner ran müssen, hört ihr gleich.
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13: Um 17 Uhr mit Julia Kafka. Grüß Gott. Am Nürnberger Flughafen gab es heute einen Großeinsatz der Polizei. Gong 96.3 Reporter Matthias Ulrich. Ein Passagierflugzeug aus Korfu hat einen Notfallcode gesendet.
14: Ja, aus dem Cockpit einer Boeing 737 war der Notfallcode 7500 gesendet worden. Das internationale Signal für eine Flugzeugentführung. Zwei Eurofighter sind dann gestartet und haben die Maschine bis zur Landung begleitet. Der Flughafen wurde vorsorglich gesperrt. Nach knapp einer Stunde dann die Entwarnung. Allen Passagieren und der Besatzung geht es gut. Nach ersten Erkenntnissen könnte ein defektes Funkgerät den falschen Alarm ausgelöst haben.
13: Künstliche Intelligenz hat bisher kaum Jobs in Deutschland gekostet. Das zeigt eine Untersuchung des Nürnberger Instituts für Arbeitsmarkt- und Berufsforschung. Insgesamt habe sich die Vollzeitbeschäftigung in Berufen, die in hohem Maß von KI beeinflusst sind, sogar besser entwickelt als in anderen Berufen. Der FC Bayern will heute die Tabellenführung der Champions League-Gruppenphase übernehmen. Dafür braucht es aber einen Sieg gegen den Champions League-Neuling Viking Stavanger. Anstoß ist um 21 Uhr. Unsere Gong 96.3 Sportreporter berichten live.
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15: Hier in Asling packen die Bürger selbst mit an, um den Kirchplatz sicherer zu machen. Der Gehweg zum Zebrastreifen wird umgebaut, damit vor allem Kinder für Autofahrer besser zu sehen sind. Das Besondere, bezahlt wird das Ganze durch Spenden, unter anderem vom örtlichen Glühweinstand. Die Gemeindekasse wird nicht belastet. Aus Asling, Andreas Werner, Gong 96.3.
13: 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Das waren die Nachrichten um 17 Uhr.
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3: Besser ankommen mit dem besten Stau- und Blitzer-Service auf Gong 96.3. Wir schauen immer noch auf die A99 West Richtung Lindau zwischen Neuherberg und dem Dreieck Alach. Da staut sich's, es geht für euch nach 20 Minuten weiter. Ansonsten sind wir schon im üblichen Feierabendverkehr.
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3: Geblitzt wird in Mosach in der Pelkowenstraße hier beidseitig und im Landkreis Fürstenfeldbruck in Germering in der Kreuzlinger Straße steht einer. Wenn ihr noch was habt, staut zum Blitzer, gerne durchrufen. 089 4x die 38. Danke euch. Gute Fahrt.
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3: 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Davor das Beste von heute mit Shakira und Burna Boy.

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1: Und jetzt die aktuelle von The Bowser, Magnetic.
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0: Es sieht ein bisschen aus wie eine Packstation, nur kommen keine Pakete raus, sondern frisch gekochtes Essen. Servus, Gong 96.3, Luca Weigel hier. Ja, es geht um einen neuen Roboter bei uns in München. Emma heißt das Ding. Das ist eine ca. 3 Meter lange Kiste. Links das Bestellterminal, rechts eine Glasscheibe, wo ihr dem Roboterarm beim Kochen zuschauen könnt. Und der steht jetzt in der Münchner Tankstelle und hatte heute quasi seinen ersten offiziellen Arbeitstag. Die Idee dafür kam von Good Bites Gründer Henrik Susemihl.
1: Dass wir so diese typischen Öffnungszeiten, die halt auflösen auf immer dann, wenn es in den Lebensstil halt der Menschen passt. Und hier ist es tatsächlich so, dass im Allgut wirklich echt 24/7 geöffnet hat. Und dafür passt natürlich unser System perfekt rein.
0: Also, Emma soll gar keine Konkurrenz zu echten Restaurants und Köchen sein, sondern nur eine bessere Alternative zu Fastfood und Fertiggerichten, wenn es schnell gehen muss oder sonst nichts offen hat. Auf der Karte stehen aktuell 7 Gerichte, von Tortellini über Udon-Nudeln bis zum Kaiserschmarrn. Kosten zwischen 6,90 und 9,90. Bestellt und bezahlt wird einfach per QR-Code. Und dann kocht euch Emma innerhalb von 5 Minuten ein leckeres Essen und spült sogar auch noch selbstständig ab. Also, wenn ihr es ausprobieren wollt, Emma kocht ab sofort in der Allgut in der Chiemgauer Straße.

0: Das ist euer Nachmittag hier mit Gong 96.3. Und für euren Dienstag bekommt ihr das Beste von heute. Gleich nach halb die aktuelle von Teddy Swims. Feiert München und die Region gerade richtig. Dieser Hit und viele mehr gleich hier auf Gong 96.3.
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0: Das Gong 96.3 München-Wetter kompakt. Ja, grau ist es. 14 Grad haben wir es am Olympiapark. 14 auch im Landkreis Fürstenfeldbruck in Oberschweinbach. Vereinzelt kann es heute auch noch mal regnen. Und in der Nacht wird es ziemlich zapfig bei um die 3 Grad. Die nächsten Tage gehen so grau und bewölkt wie heute weiter. Es bleibt aber trocken. BMW verkauft deutlich weniger Autos als noch vor einem Jahr. Wo der Markt besonders eingebrochen ist, hört ihr gleich.
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10: Um 5:30 mit Julia Kafka. Grüß Gott. Am Nürnberger Flughafen haben sich heute Szenen wie aus einem Film abgespielt. Eine Passagiermaschine aus Griechenland sendet plötzlich einen Notfallcode, der für eine Entführung steht. Anschließend bricht der Kontakt zur Crew ab. Eurofighter steigen auf und begleiten das Flugzeug bis zum Flughafen. Das Großaufgebot der Polizei gibt nach etwa einer Stunde Entwarnung. Vermutlich war es ein technischer Defekt. BMW hat im dritten Quartal 6,3% weniger Autos verkauft als vor einem Jahr. Insgesamt rund 550.000 Fahrzeuge. Grund ist der Markteinbruch in China, wo der Absatz um fast ein Viertel zurückging. Wohnen im Umland und arbeiten in München. Aber wo lohnt sich das finanziell wirklich? Laut einer neuen Studie vor allem in Karlsfeld oder in Germering. Wer dort eine Wohnung kauft und mit Bus und Bahn nach München pendelt, profitiert bis zu 32 Jahre vom günstigeren Kaufpreis.
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10: Jugendliche sollen in Starnberg mitbestimmen. Heute startet eine Online-Umfrage, in der sie sagen können, was in der Stadt aus ihrer Sicht bereits gut läuft und wo sie noch Verbesserungsbedarf sehen. Noch mehr Infos aus München und der Region gibt es um 18 Uhr von unseren München-Reportern.
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0: besser ankommen mit dem besten Staunblitzer-Service auf Gong 96.3. Wir schauen immer noch auf die A99 West Richtung Lindau zwischen Neuherberg und dem Dreieck Alach. Da staut sich's, es geht für euch nach 20 Minuten weiter. Und auch 20 Minuten Stop and Go heißt's für euch auf dem mittleren Ring zwischen der Dom-Pedro-Straße und München-Sendling. Ansonsten sind wir schon im üblichen Feierabendverkehr.
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0: Geblitzt wird in der Landsberger Straße stadteinwärts und in Sauerlach in der Münchner Straße steht einer. Wenn ihr noch was habt, Straßenblitzer, gerne einfach durchrufen oder eine WhatsApp schicken. 0894x38. Danke euch. Gute Fahrt.
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0: den Start Richtung Feierabend. Hier ist die 10.000 Euro und iPhone 18 Pro Hotline. 0894 mal die 38, Gong 96.3, Luca Weigl hier, hallo.
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3: Das Gong 96.3 München, Wetter kompakt. 13 Grad sind es am Marienplatz, 13 auch im Landkreis Ebersberg in Markt Schwaben. Heute Abend können zwar einzeln noch mal tropfen, die Nacht wird dann ziemlich kühl bei um die 3 Grad. Und morgen und die nächsten Tage geht es dann so weiter wie heute, ziemlich bewölkt bei um den 16 Grad. Aber es bleibt trocken. Es gibt Entwarnung am Münchner Flughafen. Dort haben Kampfjets nach einem Notruf ein Flugzeug eskortiert. Was genau passiert ist, jetzt.
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16: Um 18 Uhr mit Julia Kafka. Guten Abend. Ein Entführungsalarm hat am Nürnberger Flughafen einen Großeinsatz heute ausgelöst. Eine Maschine von der griechischen Insel Korfu hat den entsprechenden Notfallcode gesendet. Danach war das Cockpit per Funk nicht mehr erreichbar. Eurofighter haben den Flieger bis zur sicheren Landung begleitet. Der Flughafen wurde vorübergehend gesperrt. Inzwischen hat die Polizei Entwarnung gegeben. Allen Insassen geht es gut. Als Ursache vermuten die Ermittler einen technischen Defekt. Bei der Wahl des AfD-Landtagspräsidenten Rausch in Sachsen-Anhalt ist die CDU ja in Verdacht geraten, ihn teilweise mitgewählt zu haben. Bei der Ministerpräsidentenwahl im Dezember will die CDU vermeiden, dass sich das wiederholt. Die Fraktion hat sich darauf geeinigt, einfach den Saal zu verlassen, wenn sich der AfD-Politiker Siegmund zur Wahl stellt. Durch die hohen Energiepreise ist die Inflation zum ersten Mal nach fast 3 Jahren wieder über 3% gestiegen. Konkret liegt sie laut Statistischem Bundesamt bei 3,3%. Vor allem zeigt sich das an der Tankstelle und beim Heizöl.
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17: Olympia hier in Gauting. Das will die CSU im Gemeinderat jetzt prüfen lassen. Unter anderem könnten der Basketballpark und das Sommerbad als Trainingsstätten für mögliche Olympische Spiele in München in Frage kommen. Die CSU hofft dadurch auch auf Fördergelder, um die Sportanlagen zu modernisieren. Aus Gauting, Felix Kröckel, Gong 96.3.
16: 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Das waren die Nachrichten um 18 Uhr.
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3: Besser ankommen mit dem besten Stau- und Blitzer-Service auf Gong 96.3. Achtung auf der A96 München Richtung Lindau zwischen dem Wörthsee und Inning. Hier liegt ein Spanngurt auf der Straße. Ansonsten stecken wir im Feierabendverkehr, also plant an den üblichen Stellen mal 5 Minuten mehr ein.
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3: Geblitzt wird in Untermenzing in der Pippinger Straße stadtauswärts und im Landkreis Fürstenfeldbruck in Germering in der Kreuzlinger Straße steht einer. Wenn ihr noch was habt, Staus im Blitzer, wie immer gerne kurz durchrufen oder eine WhatsApp schicken. 089-4x38. Danke euch. Gute Fahrt.
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3: Servus, für euren Dienstagfeierabend habe ich gleich einen richtig coolen 2000er von Avril Lavigne. Felix Jen ist mit dabei und jetzt natürlich das Beste von heute. Alex Warren, mega sympathischer Typ und seine Songs, die machen auch einfach Laune. Hier ist er für euch mit seiner Nummer Fever Dream.

0: Heute Abend Champions League. Unsere Bayern spielen gegen die Vikings der Avenger. Und jetzt ist auch sicher, dass Jonas Urbig statt Neuer im Tor steht. Trainer Vincent Kompany hat dazu nur gemeint, der Wechsel hat rein medizinische Gründe. Und was sagt München und die Region dazu? Ich finde die Kommentare auf Insta, die bringen es ja ganz gut auf den Punkt. Tom schreibt zum Beispiel, ja, rein medizinisch, haha. Oder der kommt von Marco, kein Neuer, eher Alter. Ja, dann schauen wir mal erstmal auf unsere Zukunft, wie sich Jonas Urbig heute Abend schlägt. Anpfiff ist um 9 und bis dahin gibt's jetzt das Beste von heute. Die ganz frische Nummer von Cat's Eye, das ist Animals.
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14: Das Gong 96.3 München, Wetter kompakt, 13 Grad haben wir es an der Hackerbrücke, 12 sind es im Landkreis Dachau in Herbertshausen. Heute Abend können es vereinzelt noch mal ein bisschen tröpfeln, aber keine große Sache. Die Nacht wird dann schon ein bisschen kühler bei um die 3 Grad. Morgen dann wieder ähnliches Wetter wie heute, bis zu 16 Grad sind drin und so geht's die nächsten Tage dann auch weiter. Jugendliche in Starnberg haben ab heute Mitspracherecht. Wobei genau, hört ihr gleich in den Nachrichten.
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15: Um 6:30 mit Julia Kafka, guten Abend. Am Nürnberger Flughafen gab es heute einen Großeinsatz der Polizei. Der Airport war am Mittag abgesperrt, weil aus einem Flugzeug, das aus Griechenland kam, ein Entführungscode gemeldet wurde. Anschließend war die Crew nicht mehr erreichbar. Mittlerweile hat die Polizei Entwarnung gegeben. Sie vermutet einen technischen Defekt. Es heißt Aufatmen bei den Beschäftigten der insolventen Kaufhauskette Galeria, zumindest vorerst. Die Bundesagentur für Arbeit zahlt Insolvenzgeld. Damit sind die Gehälter für bis zu 3 Monate gesichert und auch die 4 Filialen hier in München können vorerst weitermachen. Mit winzigen Sendern haben Fachleute in München ein Nest der asiatischen Hornisse entdeckt. Das soll schnell entfernt werden, bevor junge Königinnen ausschwärmen und neue Völker gründen können. Die eingeschleppte Hornissenart frisst unter anderem Honigbienen und gefährdet damit Bienenvölker.
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15: Jugendliche sollen in Starnberg mitbestimmen. Heute startet eine Online-Umfrage, in der sie sagen können, was in der Stadt aus ihrer Sicht bereits gut läuft und wo sie noch Verbesserungsbedarf sehen. Noch mehr Infos aus München und der Region gibt's um 19 Uhr von unseren München-Reportern.
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14: Besser ankommen mit dem besten Stau- und Blitzer-Service auf Gong 96.3. Es staut sich auf dem mittleren Ring zwischen der Dachauer Straße und der Hansastraße. Da kommen für euch 19 Minuten on top. Und es gab einen Unfall auf der A8 München Richtung Stuttgart zwischen Adelshausen und Friedberg. Hier ist die Autobahn gerade komplett gesperrt. Ansonsten stecken wir wie immer im üblichen Feierabendverkehr.
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14: Geblitzt wird in Schwabing in der Ackermannstraße stadteinwärts und in Dachau in der Erich-Ollenhauser Straße. Wenn ihr noch was habt, Staus im Blitzer, gerne einfach durchmelden. 089-4x38 geht natürlich auch per WhatsApp. Danke euch. Gute Fahrt.
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0: Neue Winterreifen, ja, die sind jetzt zum Herbst fällig. 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Dann kommt unser Support jetzt für euch genau richtig. Servus, Luca Weigl hier auf Gong 96.3 und schönen Feierabend wünsche ich euch. Ja, Nabholz wird dieses Jahr 100. 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
1: Ja, ich fahre immer recht lang in die Arbeit und meine Winterreifen sind schon älter. Also ich habe sie seit 2019. Ich glaube, dort waren sie auch schon gebraucht.
0: Oh. Und sag genau, mal, wie lange fährst du immer in die Arbeit?
1: Also an sich dauert es so 40 bis 45 Minuten. Je nach Verkehr kann es auch länger sein.
0: Oh. Genau. Okay, ja. 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
1: 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Oh, toll.
0: 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Und jetzt für euch Tame Impala, das ist Dracula, für euren Dienstagfeierabend.

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6: Das Gong 96.3 München-Wetter kompakt. 12 Grad haben wir es noch an der Uni, 12 auch bei euch in Nottingham am Ammersee. Heute Nacht wird es ziemlich kalt, um die 3 Grad haben wir es. Morgen dann wieder ähnlich wie heute, relativ bewölkt. Die Sonne schaut nur vereinzelt mal vorbei, bei um die 16 Grad. Und die nächsten Tage geht es dann genauso weiter. Viele haben Bedenken, dass ihre Jobs durch KI ersetzt werden. Ob diese Angst wirklich sein muss, hört ihr gleich.
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18: Um 19 Uhr mit Julia Kafka. Guten Abend. Am Nürnberger Flughafen gab es heute einen Großeinsatz der Polizei. Gong 96.3-Reporter Matthias Ulrich. Ein Passagierflugzeug aus Korfu hat einen Notfallcode gesendet.
19: Ja, aus dem Cockpit einer Boeing 737 war der Notfallcode 7500 gesendet worden. Das internationale Signal für eine Flugzeugentführung. Zwei Eurofighter sind dann gestartet und haben die Maschine bis zur Landung begleitet. Der Flughafen wurde vorsorglich gesperrt. Nach knapp einer Stunde dann die Entwarnung. Allen Passagieren und der Besatzung geht es gut. Nach ersten Erkenntnissen könnte ein defektes Funkgerät den falschen Alarm ausgelöst haben.
18: Künstliche Intelligenz hat bisher kaum Jobs in Deutschland gekostet. Das zeigt eine Untersuchung des Nürnberger Instituts für Arbeitsmarkt- und Berufsforschung. Insgesamt habe sich die Vollzeitbeschäftigung in Berufen, die in hohem Maß von KI beeinflusst sind, sogar besser entwickelt als in anderen Berufen. Der FC Bayern will heute die Tabellenführung der Champions-League-Gruppenphase übernehmen und dafür braucht es aber einen Sieg gegen den Champions-League-Neuling Viking Stavanger. Anstoß ist um 21 Uhr. Unsere Gong 96.3 Sportreporter berichten live.
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20: Hier in Asling packen die Bürger selbst mit an, um den Kirchplatz sicherer zu machen. Der Gehweg zum Zebrastreifen wird umgebaut, damit vor allem Kinder für Autofahrer besser zu sehen sind. Das Besondere, bezahlt wird das Ganze durch Spenden, unter anderem vom örtlichen Glühweinstand. Die Gemeindekasse wird nicht belastet. Aus Asling, Andreas Werner, Gong 96.3.
18: 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Das waren die Nachrichten um 19 Uhr.
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6: Besser ankommen mit dem besten Stau- und Blitzerservice auf Gong 96.3. Es staut sich immer noch auf dem mittleren Ring zwischen der Dachauer Straße und der Hansastraße. Da geht's für euch nach 19 Minuten weiter. Und es gab einen Unfall auf der A8 Richtung Stuttgart zwischen Adelshausen und Friedberg. Da ist die Autobahn immer noch komplett gesperrt.
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6: Geblitzt für den Sendling in der Schäftlandstraße stadtauswärts und im Landkreis Fürstenfeldbruck in Germering in der Kreuzlinger Straße steht einer. Wenn ihr noch was habt, Straßenblitzer, gerne durchrufen. 089-4x38 geht natürlich auch per WhatsApp. Danke euch. Gute Fahrt.
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6: Servus, ich wünsche euch einen tollen Dienstagfeierabend, egal wo ihr gerade seid, noch im Auto oder beim Abendessen. Wir versorgen euch mit dem Besten von heute und das ist sie, die neue Nummer von Chris de Serendi. Good Old Days, die macht richtig Laune.
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0: Das ist auch einfach ein Klassiker. The Weeknd mit Blinding by the Lights. Das ist euer Dienstagfeierabend hier auf Gang 96.3. Und es gibt ein kurzes Update von den Straßen an alle, die gerade auf der A8 München Richtung Stuttgart unterwegs sind. Zwischen Adelshausen und Friedberg, da gab es einen fetten Unfall. Die Autobahn ist hier immer noch komplett gesperrt und es staut sich auch schon ziemlich. Und wenn ihr euch gerade durch den Verkehr kämpft, haben wir zumindest die gute Musik für euch, die ein bisschen Laune macht. Und jetzt die ganz frische Nummer von Loy und David Prentice, Golden Summer.
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0: 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Eine ganz entspannte Nummer, die bringt uns durch den Abend. Dieser Hit und viele mehr gleich hier auf Gong 96.3.
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0: Das Gong 96.3 München, Wetter kompakt. 12 Grad haben wir es am Marienplatz, 11 sind es im Landkreis Ebersberg in Marktschwaben. Heute Abend können zwar einzeln noch mal ein bisschen tröpfeln, die Nacht wird dann aber ziemlich kühl bei um die 3 Grad. Und morgen und die nächsten Tage geht es genauso weiter wie heute. Ziemlich bewölkt bei um den 16 Grad, es bleibt aber trocken.
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0: Besser ankommen mit dem besten Stau- und Blitzerservice auf Gong 96.3. Ja, wir haben immer noch den Unfall auf der A8 München Richtung Stuttgart. Zwischen Adelshausen und Friedberg ist die Autobahn immer noch komplett gesperrt.
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0: Geblitzt wird in Untermenzingen in der Pippinger Straße stadtauswärts und in Fürstenfeldbruck in der Schöngeisinger Straße. Und wenn ihr noch was habt, Straßenblitzer, gerne einfach durchrufen oder eine kurze WhatsApp schicken. 089-4x38. Danke euch. Gute Fahrt.
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0: Nathalie aus der Mike Thiel Show am Freitag ins Wochenende darf, das liegt diese Woche in eurer Hand. 5 Geschichten muss sie bis zum Wochenende sammeln.
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0: Yes, Morning Man Mike hat letzte Woche vorgelegt. Er hat tatsächlich jemanden gefunden, der bei seiner eigenen Trauung Nein gesagt hat. Und diese Woche muss jetzt eben Nathalie ran mit einer Aufgabe von Alina aus Ebersberg.
3: Ich bin Installateurmeisterin und habe deswegen schon relativ vielen Leuten aus der Patsche geholfen. Sei es, wenn die Heizung ausfällt bei Minusgraden oder wenn man mal wieder das Kondom die Toilette runtergespült hat und deswegen nichts mehr geht. Allerdings war noch nie ein Promi dabei und eigentlich gibt es ja in München relativ viele Promis. Also müsste es doch irgendwie geben, der schon mal einem Promi so richtig aus der Patsche geholfen hat.
4: Okay, also ich brauche jemanden, der schon mal einem Promi aus der Patsche geholfen hat.
5: Ja, fast. Ich hätte gerne 5.
4: Ich helfe dir jeden Morgen aus der Patsche. Zählt es schon?
5: Netter Versuch.
0: Also wart ihr schon mal Retter in Not für einen Promi? Vielleicht hat ein Schauspieler seinen Geldbeutel im Café liegen lassen oder ihr seid ihm hinterhergelaufen oder so. Dann her mit der Story. Und rettet Nathalie das Wochenende. 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
2: Guten Tag, wir machen eine Umfrage zur Mediennutzung. Haben Sie kurz Zeit?
1: Dann nimm dir kurz Zeit und mach mit, denn jede Antwort zählt, auch deine.
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17: Das Gong 96.3 München, Wetter kompakt, 11 Grad, messen wir Marienplatz, 11 sind es auch am Schloss Dachau. Es kann heute Nacht jetzt auch immer mal wieder leicht nieseln. Morgen mal besser den Schirm einpacken und am Donnerstag wird es dann wieder freundlicher.
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18: Mit Dominik Schweiger. Guten Abend. Bundespräsident Steinmeier hat den neuen Arbeitsminister ernannt. Der ehemalige rheinland-pfälzische Ministerpräsident Schweizer hat jetzt am Abend seine Ernennungsurkunde bekommen. Er folgt auf Bärbel Baas, die gestern ihren Rücktritt erklärt hat. Mehr von Ursula Winkler.
19: Das Amt des Arbeitsministers kennt Schweizer schon aus Rheinland-Pfalz. Schon zweimal leitete er das Landesministerium, bevor er nach dem Rücktritt von Malu Dreyer Ministerpräsident wurde. Viel Zeit, sich im neuen Job in Berlin einzuarbeiten, wird er nicht haben. Er steht unter Reformdruck, vor allem bei der Rente. Ein Knackpunkt ist die geplante Abschaffung der abschlagsfreien Rente nach 45 Beitragsjahren. Die Empfehlung der Rentenkommission lehnt Schweizer aber ab.
18: In Berlin läuft nach der Wahl in der Stadt die Regierungsbildung. Die Grünen und die SPD haben die Sondierungsgespräche mit den Linken jetzt erstmal unterbrochen. Zuerst müsste eine Erklärung zum Umgang mit Antisemitismus bewertet werden. Die haben alle Mitglieder der linken Fraktion unterschrieben. Einer linken Abgeordneten wird vorgeworfen, Israel im Wahlkampf das Existenzrecht abgesprochen zu haben. Mehr als 200 Forschende aus KI und Cybersicherheit haben strengere Sicherheitsmaßnahmen bei der Entwicklung neuer KI-Modelle gefordert. In einem offenen Brief warnen sie vor großen Schäden an kritischer Infrastruktur. Modelle für Cybersicherheit sollten während der Tests physisch vom Internet abgetrennt werden. Hintergrund sind Vorfälle, bei denen KI-Systeme Webseiten gehackt haben. Wissenschaftler haben die geplante Abschwächung des bayerischen Klimaschutzgesetzes scharf kritisiert. Physiker Harald Lesch hat im Landtag unter anderem vor zunehmendem Wassermangel gewarnt. Die Staatsregierung will das Ziel der Klimaneutralität von 2040 auf 2045 verschieben. Schon die bisherigen Ziele verfehlt Bayern nach Einschätzung der Experten deutlich. Der Landtag muss über den Entwurf noch entscheiden.
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17: Besser ankommen mit dem besten Stau- und Blitzerservice für München. Uns beschäftigt immer noch der Unfall auf der A8 Richtung Stuttgart zwischen Adelshausen und Friedberg. Die Vollsperre ist mittlerweile aufgehoben. Es kommen aber immer noch 45 Minuten on top.
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17: Geblitzt wird in der Ludwigsvorstadt, Goethestraße einwärts, in und unter Föhring auf der Leintaler Straße.
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17: Servus, ja, macht euch einen schönen Dienstagfeierabend. Bisschen auf der Couch chillen, vielleicht unternehmt ihr auch noch was Schönes. Und wenn ihr unterwegs seid, dann sind wir auch gerne mit dabei. Jetzt mit dem neuen Hit von The Bowser, Magnetic. Bringt euch gut in den Abend rein.

0: Richtig schön, Mr. Props mit Waves im Koch 96. Drei Feierabend und ihr seht sie auch schon überall, die Kürbisse, oder? Und einerseits fühlt sich so an, als wäre der Sommer gerade erst zu Ende gegangen. Andererseits, es ist Oktober. So richtig in Halloween-Stimmung bin ich jetzt aber ehrlich gesagt noch nicht. Vielleicht geht es euch auch so. Dabei sind es halt nur noch 2,5 Wochen bis dahin. Und vielleicht fehlt einfach noch der richtige Soundtrack, um in Stimmung zu kommen. Und da hätte ich einen Vorschlag. Clock Clock mit ihrem neuen Hit Skeleton. Und vielleicht bekommen die Jungs es ja hin, dass wir spätestens nach dem Song dann auch Lust haben, einen Kürbis zu schnitzen. Hier kommt Clock Clock mit Skeleton auf Gong 96.3.
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3: Das Gong 96.3 Wetter kompakt. Das ist ein wechselhafter Abend. Mal trocken, mal nieselt es. Aktuell 11 Grad am Olympiaturm. 11 sind es auch am Wildpark Poing. Morgen eher grau, auch da teilweise nass. Donnerstag wieder freundlicher.
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3: Besser ankommen mit dem besten Stau- und Blitzer-Service auf Gong 96.3. Weiterhin aktuell der Unfall auf der A8 Richtung Stuttgart. Da hat sich was getan zwischen Adelshausen und Friedberg. Der ist jetzt mittlerweile geräumt. Der Stau, der sollte sich jetzt auflösen. Und gleich nochmal eine Meldung an derselben Stelle. A8 Richtung Stuttgart zwischen Odelshausen und Rastplatz Adelshauser Berg Nord. Da steht ein kaputtes Auto auf der mittleren Spur.
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3: Mosach, Pelkhofenstraße beidseitig und im Landkreis Ebersberg im Markt Schwaben, Herzog-Ludwig-Straße. Für mehr Blitzer 0894x38 geht auch per WhatsApp.
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0: Der macht Spaß. Kevin Harris und Ellie Goulding mit Outside hier auf Gong 96.3. Und kennt ihr das? Vielleicht kennt ihr es, wenn euch jemand vor dem oder der Ex warnt und ihr euch denkt, hätte ich das mal früher gewusst. Genau darum geht's auch in Taylor Swifts neuem Hit Patient Zero. Sie erzählt die Geschichte von einer Frau, die quasi die Gebrauchsanleitung für einen Typen liefern kann, den man besser nicht daten sollte. Und das Spannende, Taylor ist auf die Idee gekommen, nachdem eine Freundin tatsächlich von der neuen Freundin ihres Ex-Freundes um Rat gefragt wurde. Und der neue Song, der kommt ja nicht nur bei den Swifties gut an, sondern auch bei euch. Er ist gerade wieder ganz oben in den deutschen Charts. Platz 1 für Taylor Swift und Patient Zero. Und jetzt hier auf Gong 96.3.
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18: Das Gong 96.3 in München, Wetter kompakt, 11 Grad messen wir an der Messestadt, 11 sind es auch in Fürstenfeldbruck, abends und nachts immer wieder Regen mit dabei und auch morgen kann es weiterhin nass sein, Donnerstag dann trocken und wieder freundlicher.
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18: Bayern gegen die Wikinger. Wir schalten zu Sportreporter Stefan Galler.
20: Ja, zweiter Spieltag in der UEFA Champions League und die Bayern treffen wieder auf ein Team aus Norwegen. Zum Auftakt gab es ein 5-0 zu Hause gegen Bodø Glimt. Jetzt sind sie aber auswärts bei Viking Stavanger. Ja, das hört sich erstmal nach einem klaren Außenseiter an, aber Kunstrasen, ganz gefährlich. Das sind die gewohnt und die Bayern eben nicht. Und dann gab es noch einen Warnschuss heute Mittag. Die U19 der Bayern hat nämlich gegen die U19 von Stavanger in der Youth League gespielt und 0-2 verloren. Also, da heißt es wach bleiben und die Bayern, die haben ganz schön an der am Rotationsrad gedreht. Also namentlich Vincent Kompany, der Trainer. Er hat nämlich 6 neue gebracht im Vergleich zum 2-2 gegen Augsburg vom vergangenen Wochenende. Neben Torhüter Urbich, der neuer ersetzt, der ja nicht gut aussah, muss man sagen, am Samstag. Kommen weitere 5 Feldspieler ins Spiel und die Bayern gleich unter Druck. Ja, da muss Tah retten zum Eckball, also Eckball für Stavanger, gleich hier nach 40 oder 45 Sekunden. Schnell noch die Neuen, die reingekommen sind. Leimer, dann Kim, der Verteidiger, dann Brown auf der linken Außenbahn, Bischoff und Karl, die beiden Youngster. Und dafür neben Neuer auch Stanisic, Upamecano, Davis, Pavlovic und Saibari. Nur auf der Bank. Erste Ecke für Stavanger, die kommt rein. Kopfball und Tor! Tor für Viking Stavanger nach 1:14. Es ist ja nicht zu glauben. Da gehen die schon in Führung hier. Und zwar der Torschütze ist momentan nicht zu erkennen da in der Traube der Norweger. 1:0 für Viking. Zurück ins Studio.
18: Danke, Stefan.
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21: Mit Dominik Schweiger. Guten Abend.
2: Nach dem Cyberangriff auf Eichstätt warnen die Behörden vor gefälschten Nachrichten und Rechnungen im Namen der Stadt. Die Angreifer haben offenbar erhebliche Datenmengen kopiert. Die Stadt hat vorsorglich alle Server vom Netz genommen. Das Landeskriminalamt und die Zentralstelle Cybercrime Bayern ermitteln. Sie gehen davon aus, dass die Täter die Stadt erpressen wollten. Bundespräsident Steinmeier hat den SPD-Politiker Alexander Schweizer zum neuen Bundesarbeitsminister ernannt. Der Staatsoberhaupt sagte, vor Schweizer lägen große Aufgaben, von der Zukunftssicherung des Sozialstaats inklusive Rente bis hin zur Sicherung der Arbeit in Zeiten des Wandels. Schweizer ist der Nachfolger von Bärbel Baas, die gestern zurückgetreten war. Im Dezember will sich der AfD-Spitzenkandidat in Sachsen-Anhalt Siegmund zum Ministerpräsidenten wählen lassen. Noch vor der Wahl will die CDU-Fraktion den Saal verlassen. So will man dem Verdacht aus dem Weg gehen, aus den Reihen der CDU gebe es Stimmen für Siegmund. Dörte Hein berichtet aus Magdeburg.
21: Es war offenbar nicht leicht für die 15 CDU-Abgeordneten, sich auf dieses ungewöhnliche Vorgehen zu einigen. Über 3 Stunden diskutierten sie hinter verschlossenen Türen in einem Raum im Landtag hier in Magdeburg. Anschließend verkündete Fraktionschef Sven Schulze das Ergebnis. 14 Abgeordnete stimmten zu, einer will nochmal juristische Beratung in Anspruch nehmen.
2: Die Weinlese ist in Deutschland so gut wie abgeschlossen. Laut Statistischem Bundesamt fällt die Ernte mit 8 Millionen Hektolitern zwar üppiger aus als im Vorjahr, aber geringer als der Durchschnitt der letzten 5 Jahre. Grund ist der trockene und sonnige Sommer. Dadurch wurden die Trauben kleiner, aber qualitativ hochwertiger. Die deutschen Winzer gehen daher von einem guten Jahrgang aus. In der Fußball-Champions League geht jetzt der 2. Spieltag der Liga-Phase los. Der FC Bayern ist zu Gast bei Viking Stavanger in Norwegen. Leipzig empfängt die PSV Eindhoven. Und die Frauennationalmannschaft hat auch ihr 2. Testspiel in der WM-Saison gewonnen. Gegen Japan hat sich die DFB-Elf mit 2:1 durchgesetzt. Die Weltmeisterschaft findet nächstes Jahr in Brasilien statt.
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18: Besser ankommen mit dem besten Stau- und Blitzer-Service für München. Uns ist nichts gemeldet, ihr kommt gut durch.
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18: Geblitzt wird in Ramersdorf, Bad Schachener Straße einwärts. Und in Dachau haben wir noch einen auf der Erich-Ollenhauer Straße.
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18: Servus, und wir haben jetzt einen romantischen Pop-Sound für euren Abend. Das ist Alex Warren mit seinem Hit Fever Dream.

0: S mit My Universe hier auf Gang 96.3. Wir schalten wieder zu Sportreporter Stefan Galler. Und es gab wieder ein frühes Gegentor für die Bayern. Was ist denn da los?
1: Naja, man muss ja sagen, immerhin haben sie es diesmal 64 Sekunden länger ausgehalten als am Samstag. Da fiel der erste Treffer ja schon nach 8 und ein bisschen was Sekunden wohlgemerkt. Heute waren es immerhin 72 Sekunden, bis die Bayern in Rückstand geraten sind. Und so steht es auch jetzt noch. Allerdings arbeiten die Bayern gewaltig hier am Ausgleichstor. Treffer war übrigens von Gianni Stensnes, hat einen norwegischen Namen, ist aber australischer Nationalspieler. Der hat die Ecke von Trippic per Kopf an Urbig vorbei im Bayern-Netz versenken können. Und jetzt die Bayern mit Karl, aber sein Schuss wird geblockt. Der hatte auch gleich eine gute Chance in der 6. Minute. Lennart Karl, als er knapp drüber gezielt hat, davor schon eine Riesengelegenheit zum Ausgleich. Olisee auf Leiber, dessen Schuss abgefälscht. Das wäre auch eine Riesengelegenheit gewesen. Dann Olisee mit einem geschlänzten Freistoß, ganz knapp übers rechte Dreieck. Und gerade eben, 14. Minute, Luis Diaz mit einer tollen Aktion, 18 Meter vor dem Tor, Aufsetzer. Aber Torhüter Arild Østbø im Kasten von Viking Stavanger mit der Glanzparade. Also der wird heute noch einiges erdulden müssen, so wie das aktuell aussieht. Jetzt schon 6:1 Ecken für die Bayern nach 17 Minuten. Kopfball Kane und wieder Østbø. Also die Bayern tun sich schwer. Es steht 1:0 für den Außenseiter aus Norwegen. Zurück ins Studio.
0: Danke, Stefan.
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13: Das Gong 96.3 Wetter kompakt bewölkt und immer wieder nass, war aktuell 11 Grad am Königsplatz, 11 sind es auch in Wesseling im Landkreis Starnberg. Morgen auch nochmal ganz ähnlich wie heute, trockene und nasse Phasen mit dabei und Donnerstag dann freundlicher.
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13: Sportreporter Stefan Galler, die Bayern, die haben heute nicht so ein leichtes Spiel, wie manche vielleicht vermutet haben, gell?
16: Ja, muss man sagen, die Norweger verteidigen aufopferungsvoll und sie haben natürlich dieses 1-0 im Rücken durch Stensnes nach 72 Sekunden. 1-0, also die Führung für Stavanger und die Bayern beißen sich bisher so ein bisschen die Zähne aus mit ihrem Spiel, aber jetzt zum Beispiel immer wieder im gegnerischen 16er und da kommt der Torhüter Aril Östbö, der schon so manches Mal zugegriffen hat. Ja, und tatsächlich Stavanger sogar mit der Gelegenheit zum 2-0. Man höre und staune, ein einziger Konter war es. Und plötzlich war der Kapitän, der vorhin ja auch per Ecke das Tor vorbereitet hat, Trippic im 16er der Bayern, macht das wirklich gut. Lässt noch zwei Bayern-Verteidiger so ein bisschen aussteigen und dann verlassen ihn die Kräfte. Er rutscht irgendwie aus, kein Elfmeter, weit und breit nicht. Aber echt eine dicke Chance in Minute 25. Wenn wir uns die Statistiken anschauen, das ist unglaublich. Die Bayern mit 10-1 Schüssen, mit vorhin war das mal 172-31 Pässen. Also eine klare Überlegenheit. Aber bei den Toren, da steht es nach wie vor 1-0 für die Gastgeber hier auf ihrem Kunstrasen. Da wissen sie natürlich auch, wie der Ball springt, wie der Ball läuft. Und das müssen die Bayern erst noch so ein bisschen lernen. Und so steht es hier nach einer halben Stunde. 1-0 für den Außenseiter. Zurück ins Studio.
13: Danke, Stefan.
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13: Besser ankommen mit dem besten Stau- und Blitzer-Service auf Gong 96.3. Uns ist nichts gemeldet, ihr kommt gut durch den Abend.
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13: Geblitzt wird in Obermenzing, Meyerbeerstraße auswärts und in Sauerlach, Münchner Straße. Und wenn ihr noch was habt, Blitzer oder Staus, meldet sie gerne 089-4x38. Einfach anrufen oder WhatsApp schicken. 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
1: Und jetzt die aktuelle von DJ Gosha. Mi Chico.
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0: super geiler 2000er und immer noch ein ziemlich nicer Sound. Milo mit IO Technology auf Gong 96.3.
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0: Gleiches Halbzeit und die Bayern, die machen keinen so richtig guten Eindruck. Sportreporter Stefan Galler.
3: Was auch daran liegt, dass Viking Stavanger aus sehr wenig unglaublich viel macht. 2:0 für den norwegischen Vertreter in der Champions League. Hier gegen die Bayern kurz vor der Pause und jetzt haben sie sogar noch eine Ecke, aber die haben die Bayern souverän verteidigt. Das war natürlich ein Konter, was soll es sonst sein? Mit zwei Pässen von hinten raus, Botheim dann in den Lauf von Peter Christiansen, der startet in der eigenen Hälfte, deswegen auch kein Abseits. Und dann gibt es eine 1-gegen-1-Situation mit Nathaniel Brown und den hat er einfach wirklich nass gemacht. Gut gekreuzt und dann steht er alleine vor Urbich, halb linke Position und haut den Ball ins untere rechte Eck vom Schützen aus gesehen. Dieser Konter bringt Viking Stavanger 2:0 in Führung. Ja, und die Bayern, die hatten eine Riesenchance durch Kanes Kopfball eine Minute vorher, aber aus kurzer Distanz, näher ungefähr 4 Minuten vorher, so ehrlich müssen wir sein, aus kurzer Distanz, aber wieder mal hat Özbö, der Keeper, gutes Stellungsspiel bewiesen, Ball war auch nicht besonders platziert. Und dann muss man auch sagen, gab es noch eine Chance, nämlich einen Volleyschuss von Heckheim. Das war kurz vor dem 2:0 und den hat Urbich zum Glück aufmerksamerweise parieren können. Aber dennoch, jetzt wird es natürlich eine brutale Aufgabe für die Bayern. 2:0 hinten hier auf ungewohnten Kunstrasen im hohen Norden Europas gegen Viking Stavanger. Und die Norweger, die geben hier keinen Meter Boden preis, nur 1 Minute Nachspielzeit in dieser ersten Halbzeit. Ja, und ich denke, die werden mit dem 2:0 in die Kabinen gehen. Und dann schauen wir weiter, was die Bayern in Durchgang 2 fabrizieren. Rückpass ins Studio.
0: Danke, Stefan.

0: Achtung, Falschfahrer.
1: Wichtige Info aus der Gang 963 Verkehrszentrale. Achtung Geisterfahrer, auf der A99 Ostumfahrung zwischen Neuherberg und dem Kreuz Ost. Fahrt nicht nebeneinander und überholt nicht. Wir melden sofort, wenn die Gefahr vorüber ist. Ich wiederhole, Achtung Geisterfahrer, auf der A99 Ostumfahrung zwischen Neuherberg und Kreuz Ost.

0: Sugar.
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2: Und jetzt ganz frisch die aktuelle von Miley Cyrus, Face First Waits.
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15: Das Gong 96.3 München-Wetter, kompakten, entspannter Feierabend mit kleinen Regenwolken, die immer wieder über uns drüber ziehen, bei aktuell 11 Grad. Die messen wir am Ostbahnhof und auch in Vaterstetten im Landkreis Ebersberg. Morgen lieber auch nochmal einen Schirm mitnehmen, Donnerstag wieder freundlicher.
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15: Wir sind in der Halbzeit und Sportreporter Stefan Galler, bei so einem Spiel würde ich so gern mal Mäuschen spielen in der Kabine.
17: Ja, ich könnte mir vorstellen, dass Vincent Kompany das alles nicht so lustig findet und wahrscheinlich auch ein bisschen laut wird jetzt in der Kabine, denn es droht die erste Saisonniederlage für den FC Bayern und das bei einem völligen Außenseiter, bei Viking Stavanger, dem norwegischen Club. 2:0 heißt es für die Norweger durch die Treffer von Gianni Stensnes gleich nach 72 Sekunden, also wieder frühes Gegentor für die Bayern. Und dann Peter Christiansen, 38. Minute, glasklarer Konter, wunderbar rausgespielt. 1-gegen-1 Situation gegen Nathaniel Brown und da hat sich Christiansen eben durchgesetzt und das Ding versenkt. Und ich habe sogar schon Fans hier gesehen im Stadion, die weinen schon vor Rührung, weil sie so beglückt sind von diesem Zwischenstand. Aber zur Wahrheit gehört auch, Norwegens Spitzenteam macht hier aus wenig unglaublich viel. Die hatten nur 32 Ballkontakte im letzten Drittel, also in der Abwehr der Bayern. Die Bayern hatten 234 Ballkontakte, also über 200 mehr im letzten Drittel des norwegischen Spielfeldes. Und trotzdem haben sie keinen reingekriegt. Also schauen wir mal, ob sich das in der zweiten Halbzeit ändert. 2:0 für Viking gegen Bayern. Zurück ins Studio.
15: Danke, Stefan. Wir sind gespannt.
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18: Mit Hendrik Daum. Bundespräsident Steinmeier hat den neuen Arbeitsminister ernannt. Der ehemalige rheinland-pfälzische Ministerpräsident Schweizer hat am Abend seine Ernennungsurkunde bekommen. Er folgt auf Bärbel Baas, die gestern ihren Rücktritt erklärt hatte. Mehr von Ursula Winkler.
19: Das Amt des Arbeitsministers kennt Schweizer schon aus Rheinland-Pfalz. Schon zweimal leitete er das Landesministerium, bevor er nach dem Rücktritt von Malu Dreyer Ministerpräsident wurde. Viel Zeit, sich im neuen Job in Berlin einzuarbeiten, wird er nicht haben. Er steht unter Reformdruck, vor allem bei der Rente. Ein Knackpunkt ist die geplante Abschaffung der abschlagsfreien Rente nach 45 Beitragsjahren. Die Empfehlung der Rentenkommission lehnt Schweizer aber ab.
18: In Berlin läuft nach der Abgeordnetenhauswahl die Regierungsbildung. Die Grünen und die SPD haben die Sondierungsgespräche mit den Linken jetzt aber erstmal unterbrochen. Zuerst müsste eine Erklärung zum Umgang mit Antisemitismus bewertet werden, heißt es. Die haben alle Mitglieder der linken Fraktion unterschrieben. Einer linken Abgeordneten wird aber vorgeworfen, Israel im Wahlkampf das Existenzrecht abgesprochen zu haben. Papst Leo hat seine Lungenoperation im Gemelli-Krankenhaus in Rom gut überstanden. Laut Vatikan ist der Eingriff planmäßig verlaufen. Der Papst sei bereits wieder in seinem Zimmer. Bei der Operation sollte ein Knoten in der Lunge entfernt werden. In einer Woche sollte der Papst wieder fit sein, heißt es. Bayerns Ministerpräsident Söder nennt ihn den bayerischen Walk of Fame. Im Freistaat werden jetzt herausragende Persönlichkeiten mit einem Stern geehrt, in einem Säulengang bei der Staatskanzlei in München, ähnlich wie in Hollywood. Die ersten beiden Sterne gehen an Charlotte Knobloch, die Präsidentin der israelitischen Kultusgemeinde München und Oberbayern, und an Herzog Franz von Bayern.
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20: Besser ankommen mit dem besten Stau- und Blitzerservice für München. Weiterhin der Geisterfahrer auf der A99 Ostumfahrung zwischen Neuherberg und Kreuz Ost. Bitte hier nicht nebeneinander fahren und auch nicht überholen.
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20: Lehel, Oettingenstraße einwärts und Neuried, Plannegger Straße. Wenn ihr noch was habt, meldet's gern.
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20: Servus, wir begleiten euch durch die Nacht und jetzt wieder mit einem Mega-Hit, der absolut zu Recht gerade richtig gut bei euch ankommt. Das sind

0: Jason Derulo mit One to Want Me, ein absoluter Banger hier auf Gong 96 dran. Wir haben eine Entwarnung von der A99 Ostumfahrung. Die Gefahr durch den Geisterfahrer besteht nicht mehr. Die Meldung, die wurde soeben aufgehoben. Und wir schalten jetzt zu Sportreporter Stefan Galler. Die Bayern, die müssen 2 Tore aufholen, aber sieht ja ganz gut aus.
1: So ist es. 1 ist schon mal aufgeholt. Die Bayern nur noch 1:2 zurück bei Viking Stavanger in Norwegen. Und zwar hat Kompany gleich mal in der Halbzeit dreimal gewechselt. Upamecano, Davis und Sabari eingewechselt, dafür Tah, Brown und Lennart Karl rausgenommen. Und die Bayern mit einer ganz anderen Körpersprache von Beginn an. Da hätte Kimmich fast schon einen Elfer rausgeholt in der 52. Minute. Gab es Videobeweis, aber kein Elfmeter. Aber kurz danach dann klares Foul an Konrad Leimer, der bei einem Befreiungsschlag von Haugen vollkommen umgenietet wird. Aber es hat lang gedauert, bis der Elfer gegeben wurde. Da hat sich zwischenzeitlich Konrad Leimer so drüber aufgeregt, dass er noch eine gelbe Karte gesehen hat. Die bleibt bestehen, aber den Elfer gab es dann doch noch. Und Harry Kane hat ihn natürlich verwandelt in der 54. Minute zum 1:2 Anschluss der Bayern. Das war im 9. Champions-League-Spiel in Folge ein Tor von Harry Kane. Und er hatte gleich die nächste Gelegenheit. 57. Minute Kopfball, den hat Torhüter Özbö gut abgelenkt. Aber es gab Eckball. Und nach der Ecke Bischoff mit einem Mordsschuss, den Özbö nach vorne weggefaustet hat. Kane wollte den Nachschuss machen, wurde gerade noch geblockt. Also die Bayern sind jetzt drauf und dran, hier sogar den Ausgleich zu machen. Sie drücken und drängen. Sie sind ganz klar natürlich die bessere Mannschaft. Und bei Stavanger merkt man so ein bisschen, die haben wohl in der ersten Halbzeit doch etwas über ihre Verhältnisse gespielt. Die können eigentlich nicht mehr. Und so ist es eigentlich, ich sag das mit aller Vorsicht, nur eine Frage der Zeit, bis die Bayern den Ausgleich haben. Noch steht es hier 2:1. Die Flanke nehmen wir noch mit. Die kommen von der rechten Seite. Kopfball Kane. Tor für die Bayern. 2:2 der Ausgleich. 60. Minute. Doppelpack von Harry Kane. Na also, ich sag's doch. Rückpass.
0: Das ist doch was. Danke, Stefan.
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0: 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Find Me.
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1: Das Gong 96.3 München, Wetter kompakt, 11 Grad messen wir im Hofgarten und auch in Elching im Landkreis Freising. Es bleibt bewölkt und teils regnerisch heute Nacht, auch morgen wechselhaft, Donnerstag wieder freundlicher.
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1: Wir schalten wieder zu Sportreporter Stefan Galler. Wie schaut's denn aus?
4: Ja, gut aus Bayern-Sicht. Wer hätte das gedacht? Zur Halbzeit haben wir noch den Abgesang angestimmt. 0:2 stand's da für Viking Stavanger, also gegen die Bayern. Und jetzt steht's 3:2 für den deutschen Meister. Also, sie haben's gedreht. Zunächst die beiden Tore von Kane per Elfmeter und per Kopf, das haben wir vorher ja schon gehört. Und jetzt in der 71. Minute Luis Diaz. Und diesmal war Kane der Ausgangspunkt, der den Ball aus der zentralen Position nach rechts spielt zu Conny Leimer, der den Ball direkt wiederum zur Mitte schlägt. Und Luis Diaz muss nur noch das Füßchen hinhalten. Und sein viertes Tor in den letzten 4 Tagen zählt dann endlich. Denn davor hat er 3-mal aus Abseitsposition getroffen. Zuletzt vorhin in der 61. Minute. Das war kurz nach dem Tor von Kane. Haben die Bayern schon wieder gejubelt. Aber Diaz stand zu weit vorne. Und das ist ihm ja schon gegen Augsburg am Wochenende 2-mal passiert. Also 3 Abseitstore Diaz. Und der 4. Streich, der hat dann gesessen. Und damit führen die Bayern mit 3:2. Die Bayern übrigens ein bisschen mit Glück davor. Denn Saibari hatte das Bein sehr, sehr weit oben im Zweikampf mit Trippic. Es gab nur Gelb, weil er im letzten Moment noch zurückgezogen hat. Und das war ziemlich glücklich für die Bayern. Ja, und zu Harry Kane vielleicht noch ein Wort. 8 Pflichtspieltore in den letzten 8 Partien, Spielen in dieser Saison. Das ist natürlich wieder mal eine Wahnsinnsquote für den Bayern-Torjäger, der in der letzten Saison ja den goldenen Schuh gewonnen hat für den besten Torjäger in Europa. Und jetzt gibt's Gelb-Rot für Olise. Das ist bitter. Gelb-rote Karte für Michael Olise. Die Bayern müssen die letzten gut 17, 18 Minuten in Unterzahl bestreiten, weil Olise hier die 2. gelbe Karte in dieser Partie kassiert. Ja, das ist jetzt nochmal eine Aufgabe für die Bayern. Aber sie führen. Sie haben das Spiel gedreht von 0:2 auf 3:2. Zurück ins Studio.
1: Danke, Stefan.
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1: Besser ankommen mit dem besten Stau- und Blitzerservice für München. A8 Richtung Stuttgart. Zwischen der Eschenrieder Spange und Dachau-Fürstenfeldbruck. Da stockt's 9 Minuten plus. Grund ist eine Baustelle.
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1: Geblitzt wird in der Ludwigsvorstadt, Goethestraße einwärts. Und in Unterföhring haben wir noch einen auf der Leintaler Straße. Und für mehr Blitzer ruft an 089 4x38 oder schickt an die Nummer eine WhatsApp.
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1: Und jetzt ganz frisch die aktuelle von Loi und David Puentes, Golden Summer. 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

0: Der 2000er Jamilia mit Superstar hier auf Gong 96.3.
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0: Sportreporter Stefan Galler, wir haben eine Abwehrschlacht der Bayern in der Schlussphase.
3: Ja, und die haben sie nicht bestanden. Und deshalb steht es jetzt hier in Norwegen 3-3 zwischen Viking Stavanger und den Bayern. Und die Norweger kommen schon wieder. Die wollen hier alle Punkte. Denn die Bayern seit dem Platzverweis gegen Michael Olise mit echten Problemen. Es war ja folgendermaßen, er ist zuerst in den Zweikampf gegangen, hat einen Foul begangen, wurde dann provoziert. Für das Foul gab es Gelb. Und weil er dann seinem Gegenspieler Trippic den Ball ins Gesicht geworfen hat, gab es Gelb-Rot für Olise. Das war eben in der 74. Minute. Und seither haben die Norweger Spiel auf ein Tor betrieben. Die Bayern streckenweise sogar mit noch einem Mann weniger, weil Conny Leimer aus meiner Sicht klar von Trippic umgerissen wurde. Hätte mindestens Gelb geben müssen. Aber stattdessen hat der Schiedsrichter mit ihm gesprochen und hat ihm dann eine kleine Auszeit gegeben, hat ihn eine Minute rausgestellt an die Seitenlinie und Leimer hat draußen getobt und die Bayern waren mit 9-11 und kaum war Leimer wieder da, klingelte es. Dann fiel nämlich das 3-3, als sich zunächst wieder dieser Kapitän der Norweger, Trippic, der Serbe, da durchgesetzt hat gegen Kimmich, hart an der Grenze des Legalen, dann die Flanke bringt und in der Mitte setzt sich Hermann Haugen im Kopfballduell gegen Alfonso Davies durch, trifft den Ball mit der Schulter und lässt Urbich keine Abwehrmöglichkeit. Und damit also Viking Stavanger nach 2-0 Führung und 2-3 Rückstand hier wieder zurückgekommen. Und jetzt steht es 3-3 und wir sind in der letzten Minute, denn 5 Minuten Nachspielzeit wurden angezeigt. Und die Bayern haben davon 4-16 überstanden. Und eins ist klar, Stavanger merkt, wie die Bayern jetzt K.O. sind und wie sie natürlich in Unterzahl hier ringen um diesen einen Punkt. Und sie wollen mehr, die Norweger. Und sie spielen den nächsten Ball in die Spitze. Aufgepasst von Ito, der übrigens für Saibari kam. Das heißt, Saibari wurde in der Halbzeitpause eingewechselt und in der 82. Minute schon wieder ausgewechselt. Was vor allem daran lag, dass er erstens gelb vorbelastet war und zweitens, dass die Bayern natürlich nach der gelb-roten Karte gegen Olise hinten immer mehr zumachen mussten. Auch Stanisic kam in die Partie für Luis Diaz, damit da eben genug Verteidiger da sind. Aber das ist schon unglaublich. Gegen diesen Underdog aus Norwegen müssen die Bayern so kämpfen, um überhaupt einen Punkt mitzunehmen. Das hieße jetzt, wenn es dabei bleibt, dass die Bayern nach 2 Spieltagen 4 Punkte haben. Zunächst ein 5-0 gegen Bodo Glimt, ein anderer norwegischer Vertreter. Und dann eben 3-3 hier in Stavanger. Aber noch ist das Spiel nicht zu Ende. Und eins muss man auch noch sagen, durch die gelb-rote Karte von Olise ist er nächste Woche gesperrt. Und nächste Woche geht es für die Bayern am Dienstag zu Hause gegen den FC Arsenal. Also der Finalist aus der letzten Saison. Das ist schon eigentlich ein anderes Kaliber als Viking. Aber die Bayern spielen zu Hause und das macht es natürlich dann ein bisschen einfacher. So, es könnte die letzte Aktion sein. Wir sind 5,5 Minuten über der Zeit. Es gibt nochmal Freistoß für die Bayern. Torentfernung etwa 40 Meter. Kimmich bringt den Ball per Chipball in die Mitte. Verwirrung im 16er. Ito mit dem Schuss und gerade noch abgelenkt von einem Abwehrbein der Norweger. Das hätte hier oben ein Haar sogar noch das 4-3 für die Bayern sein können. Nochmal der Ball in die Spitze, der wird aber rausgeköpft. Und noch macht der bulgarische Schiedsrichter Kabakov, der nicht immer die beste Figur gemacht hat, keine Anstalten, hier auf die Uhr zu schauen. Also, wir sind 6 Minuten über der Zeit. Nochmal Einwurf für die Bayern. Auf Höhe des Strafraums der Norweger. Vielleicht geht ja noch was. Tom Bischoff, der den Ball jetzt führt. Etwa 30 Meter Torentfernung. Bischoff mit dem Schuss. Bisschen Rücklage. Deswegen fliegt das Ding da über den Querbalken. Und jetzt sind wir also 6:08 über der Zeit. Und der Schiedsrichter, der macht immer noch keine Anstalten, das Ding hier zu beenden. Das ist ja unglaublich. Aber jetzt ist es aus. Jetzt ist es aus. Die Bayern holen ein 3-3 in Stavanger nach 0-2 Halbzeitrückstand. 2 Tore von Kane, 1 von Luis Diaz. Zwischenzeitliche Führung der Bayern. Dank Gelb-Rot für Olise. Und am Ende der Ausgleich. Und damit gute Nacht an alle. Rückpass.
0: Danke, Stefan.

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12: Das Gong 96.3 Münchenwetter kompakt, wechselhafte Nacht mit trockenen und nassen Phasen bei aktuell 11 Grad am Odeonsplatz, 11 auch in Dorf im Landkreis Erding. Morgen lieber auch nochmal einen Schirm mitnehmen, Donnerstag wieder freundlicher.
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13: Mit Hendrik Daum. Bei der Operation von Papst Leo ist Lungenkrebs festgestellt worden. Das teilte das Gemelli-Krankenhaus in Rom gerade eben mit. Bei dem Eingriff sei ein Knoten sowie der Unterlappen des rechten Lungenflügels des 71-Jährigen entfernt worden. Anschließende Untersuchungen hätten ergeben, dass es sich um einen bösartigen Tumor gehandelt habe. Ob sich der Krebs weiter ausgebreitet hat, ist noch unklar. Der Vatikan hatte zunächst lediglich erklärt, dass Leo die Operation gut überstanden habe. Die Stadt Eichstätt ist nach dem Cyberangriff weitgehend lahmgelegt. Die Verwaltung hat vorsorglich alle Server vom Netz genommen. Viele städtische Dienste funktionieren nicht. E-Mail und Telefon sind ausgefallen. Für dringende Fälle ist das Rathaus über eine Hotline erreichbar. Ermittler prüfen jetzt, ob Daten verschlüsselt oder abgeflossen sind. Der oder die Täter sind noch unbekannt. Die Stadt warnt Bürger auch vor gefälschten Mitteilungen oder sogar Rechnungen, die angeblich von der Verwaltung stammen. Die Bundesregierung hat sich auf einen Kompromiss bei der Zuckersteuer geeinigt. Morgen soll das Kabinett die sogenannte Formulierungshilfe beschließen. Im Kern geht es um Getränke, die mindestens 5 Gramm Zucker pro 100 Milliliter enthalten. Das berichtet das Redaktionsnetzwerk Deutschland. Das wäre zum Beispiel bei Saftschorlen oder vielen Eistees der Fall. Ab Juli nächstes Jahr soll darauf ein Steuersatz von 26 Cent pro Liter erhoben werden. Ab 8 Gramm Zucker soll dieser Satz auf 32 Cent steigen. Einen Tag nach dem Rücktritt von Bundesarbeitsministerin Baas ist der ehemalige rheinland-pfälzische Ministerpräsident Schweizer zu ihrem Nachfolger ernannt worden. Bundespräsident Steinmeier überreichte dem SPD-Politiker am Abend die Ernennungsurkunde. Bundeskanzler Merz verlangt vom neuen Arbeitsminister sofortiges Tempo bei den Reformen. SPD-Chef Klingbeil ist zuversichtlich, dass es bald eine Einigung geben wird, vor allem auch bei der Rentenreform.
14: Diese Regierungskonstellation hat die Chance, eine große Rentenreform auf den Weg zu bringen. Es gibt Klärungsbedarf noch in vielen inhaltlichen Punkten, aber diese Regierung kann das schaffen, wenn alle bereit sind, sich inhaltlich zu bewegen. Und das ist eines der großen Themen jetzt für die nächsten Monate.
13: Deutschland gehört ab dem nächsten Jahr wieder dem UN-Menschenrechtsrat an. Bei der Abstimmung in der UN-Vollversammlung in New York erhielt Deutschland 163 Stimmen, deutlich mehr als die notwendige Mehrheit. Einen Gegenkandidaten gab es nicht. Außenminister Wadephul erklärte nach der Wahl, Deutschland werde die Mitgliedschaft nutzen, um den Schutz von Menschenrechten weltweit zu verbessern.
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12: Besser ankommen mit dem besten Stau- und Blitzer-Service für München. Uns ist nichts gemeldet. Ihr kommt gut durch.
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12: Es blitzt in Moosach, Pelkofenstraße beidseitig und im Landkreis Ebersberg in Poing auf der Anzingerstraße. Schönen Abend euch.
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1: Und jetzt die aktuelle von The Bowser, Magnetic.
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13: Mit Hendrik Daum. Bei der Operation von Papst Leo ist Lungenkrebs festgestellt worden. Das teilte das Gemelli-Krankenhaus in Rom am späten Abend mit. Bei dem Eingriff sei ein Knoten sowie der Unterlappen des rechten Lungenflügels des 71-Jährigen entfernt worden. Anschließende Untersuchungen hätten dann ergeben, dass es sich um einen bösartigen Tumor gehandelt habe. Ob sich der Krebs allerdings weiter ausgebreitet hat, ist noch unklar. Der Vatikan hatte zunächst lediglich erklärt, dass Leo die Operation gut überstanden habe. Die Stadt Eichstätt ist nach dem Cyberangriff weitgehend lahmgelegt. Die Verwaltung hat vorsorglich alle Server vom Netz genommen. Viele städtische Dienste funktionieren nicht. E-Mail und Telefon sind ausgefallen. Für dringende Fälle ist das Rathaus über eine Hotline erreichbar. Ermittler prüfen jetzt, ob Daten verschlüsselt wurden oder abgeflossen sind. Der oder die Täter sind noch unbekannt. Die Stadt warnt jetzt ausdrücklich vor gefälschten Mitteilungen oder sogar Rechnungen, die angeblich von der Verwaltung stammen. Die Bundesregierung hat sich auf einen Kompromiss bei der Einführung einer Zuckersteuer auf Getränke geeinigt. Im Kern geht es um Getränke, die mindestens 5 Gramm Zucker pro 100 Milliliter enthalten. Das wäre zum Beispiel bei Saftschorlen oder vielen Eistees der Fall. Ab Juli nächstes Jahr soll darauf ein Steuersatz von 26 Cent pro Liter erhoben werden. Ab 8 Gramm Zucker soll der Satz auf 32 Cent steigen. Für kleinere Hersteller soll die Steuer offenbar nicht gelten. Deutschland gehört ab dem nächsten Jahr wieder dem UN-Menschenrechtsrat an. Bei der Abstimmung in der UN-Vollversammlung in New York erhielt Deutschland 163 Stimmen, deutlich mehr als die notwendige Mehrheit. Einen Gegenkandidaten gab es nicht. Außenminister Wadephul erklärte nach der Wahl, Deutschland werde die Mitgliedschaft nutzen, um den Schutz von Menschenrechten weltweit zu verbessern. Nach einem erneuten Blitzgegentor nach nur 71 Sekunden und einem Platzverweis für Michael Olise hat der FC Bayern einen fest eingeplanten Sieg in der Champions League verpasst. Beim 3:3 Unentschieden bei Wiking Starwanger drehten die Münchner zwar nach einem 0:2 Rückstand zunächst das Spiel, kassierten aber nach der gelb-roten Karte für Olise in Unterzahl noch den Ausgleichstreffer in der 90. Minute. Leipzig gewann sein Heimspiel gegen Eindhoven mit 1:0.
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1: Und jetzt die aktuelle von DJ Gosha. Michiko.
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8: Mit Hendrik Daum. Papst Leo hat Lungenkrebs, das teilten seine Ärzte am späten Abend mit nach einer Operation des 71-Jährigen. Bei dem Eingriff wurde Leo der untere Lappen der rechten Lunge entfernt. Nach einer Gewebeuntersuchung stand dann fest, es ist Krebs. Aus Rom berichtet Claudia Wächter.
9: Eine Schreckensnachricht für viele Gläubige. Leo selbst, sagen seine Ärzte hier, habe damit gerechnet, dass es Krebs ist. Seine Prognose sei aber gut, da der Tumor im Frühstadium entdeckt wurde. Etwa anderthalb Stunden wurde der Papst hier operiert. Alles lief wie geplant und einige Zeit später fragte er schon nach seinem Abendbrot. Erst am Wochenende hatte Leo, der sich immer fit hält, völlig überraschend erklärt, er habe einen Lungenknoten.
8: In Frankreich haben erneut Zehntausende Schüler und Studenten für bessere Lern- und Studienbedingungen demonstriert. Das Innenministerium sprach von landesweit 160.000 Teilnehmern. Laut den Organisatoren waren es aber dreimal so viele. Die Demonstranten fordern unter anderem 10 Milliarden Euro zur Renovierung und besseren Ausstattung der Oberschulen. An mehreren Orten kam es wieder zu gewalttätigen Auseinandersetzungen mit Sicherheitskräften. So wurde die Polizei etwa in Paris und Lyon mit Gegenständen beworfen. Die Beamten gingen gegen die Demonstranten mit Tränengas vor. Bayerns Ministerpräsident Söder nennt ihn den bayerischen Walk of Fame. Im Freistaat werden jetzt herausragende Persönlichkeiten mit einem Stern geehrt, in einem Säulengang bei der Staatskanzlei in München, ähnlich wie in Hollywood. Die ersten beiden Sterne gehen an Charlotte Knobloch, die Präsidentin der israelitischen Kultusgemeinde München und Oberbayern, und an Herzog Franz von Bayern. Nach einem erneuten Blitzgegentor nach nur 71 Sekunden und einem Platzverweis für Michael Olisse hat der FC Bayern einen fest eingeplanten Sieg in der Champions League verpasst. Beim 3:3 Unentschieden bei Wiking Starwanger drehten die Münchner zwar nach einem 0:2 Rückstand zunächst das Spiel, kassierten aber nach der gelb-roten Karte für Olisse in Unterzahl noch den Ausgleichstreffer in der 90. Minute. Leipzig gewann sein Heimspiel gegen Eindhoven mit 1:0.
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